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1: 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Es ist jetzt 2:04.

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1: Ich bin Christian Lang. In Russland hat die erste Parlamentswahl begonnen seit Beginn des Angriffskrieges gegen die Ukraine. Im flächenmäßig größten Land der Erde mit seinen 11 Zeitzonen haben auf der Halbinsel Kamtschatka die Wahllokale zuerst aufgemacht. Bis Sonntag sind mehr als 110 Millionen Russinnen und Russen zur Wahl aufgerufen. Erste Ergebnisse werden am Sonntagabend um 20 Uhr erwartet, nach Schließung der letzten Wahllokale in Kaliningrad. Am Sonntag stehen zwei Landtagswahlen an. Die könnten eine neue Dynamik in der Debatte um Kanzler Merz bringen. In Mecklenburg-Vorpommern droht die CDU, ihr historisch schlechtestes Wahlergebnis einzufahren. In Berlin könnte die CDU Platz 1 an die Linke verlieren. David Riemer berichtet.
2: Je nach Ausgang der Wahlen könnte für Kanzler Merz nach nichtmals anderthalb Jahren im Amt Schluss sein. Spätestens seit dem Wahldebakel vor 2 Wochen in Sachsen-Anhalt steht Merz heftig unter Druck. Hinzu kommen katastrophale Umfragewerte für ihn als Regierungschef. Am Sonntag werden sich möglicherweise viele in der CDU fragen, stützen oder stürzen.
1: Kanzler Merz und US-Präsident Trump haben am Donnerstag telefoniert. Beide haben über die Anschläge vom 11. September, den Ukraine-Krieg und die Lage im Nahen Osten gesprochen. Merz betonte die enge Verbundenheit zwischen Deutschland und den USA und begrüßte das neue Sanktionsgesetz gegen Russland. Außerdem waren die blockierten Seewege in der Straße von Hormuz und im Roten Meer Thema. Das Verhältnis zwischen Merz und Trump ist wegen dem Streit über den Iran-Krieg und Zölle angespannt. Oft zeigt sich die Deutsche Bahn nicht von ihrer besten Seite. Und das will sie heute und in den nächsten Tagen ändern. Es ist nämlich Tag der Schiene bei uns in Bayern. Und da kann jeder, der will, bis Sonntag die Arbeit der Bahn hautnah erleben und sich Orte anschauen, die man sonst nie sieht. In München zum Beispiel gibt es eine Schnitzeljagd durch das Infozentrum der zweiten Stammstrecke. Und in Nürnberg erwarten Interessierte exklusive Einblicke in das Großprojekt Güterzugtunnel Fürth. Am Rangierbahnhof Nürnberg findet außerdem ein großes Familienfest statt. Fußball-Bundestrainer Jürgen Klopp ist mit einer langen Liste zur Vorstellung seines ersten Kaders gekommen. Er nimmt gleich 2 Kader mit insgesamt 44 Spielern in die Nations League mit, darunter 16 Debütanten. Am Donnerstag spielt die deutsche Elf in Amsterdam gegen die Niederlande.
3: Der KI-generierte Autoverkehrsdienst meldet normalen Verkehr in und um München. Mit aktuellen Daten vom MET Norwegen hier das KI-generierte Wetter für München. Bis zum Morgen erwarten wir eine starke Bewölkung und eine Temperatur von etwa 12 Grad. Bevor der Tag seinen Höhepunkt erreicht, klart es auf. Zum Mittag hin wird es sonnig bei Temperaturen von rund 18 Grad. Am Nachmittag ist es bewölkt mit ein wenig Sonne und die Temperaturen steigen leicht auf bis zu 19 Grad an. Abends lockert sich die Bewölkung deutlich auf und wir können kaum noch Wolken erwarten. Dazu kommen Temperaturen um 14 Grad. In der Nacht bleibt es kaum bewölkt bei Tiefstwerten von etwa 10 Grad.

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1: Ich bin Christian Lang. Kurz vor der Landtagswahl in Mecklenburg-Vorpommern hat die SPD laut einer ZDF-Umfrage die AfD überholt. Die Kanzlerpartei CDU rutscht dagegen weiter ab und kommt der 5%-Hürde bedrohlich nahe. Die SPD von Ministerpräsidentin Manuela Schwesig kommt demnach auf 37%, 3 Prozentpunkte mehr als in der Vorwoche. Die AfD mit Herausforderer Holm büßt einen Punkt auf 36% ein. Über lange Zeit hat die SPD in Umfragen hinter der AfD gelegen. In Russland hat die erste Parlamentswahl begonnen seit Beginn des Angriffskrieges gegen die Ukraine. Im flächenmäßig größten Land der Erde mit seinen 11 Zeitzonen haben auf der Halbinsel Kamtschatka die Wahllokale zuerst aufgemacht. Bis Sonntag sind mehr als 110 Millionen Russinnen und Russen zur Wahl aufgerufen. Erste Ergebnisse werden am Sonntagabend um 20 Uhr erwartet, nach Schließung der letzten Wahllokale in Kaliningrad. Trotz neuer Drohungen von US-Präsident Trump sucht Kanada die Nähe zu Europa. Premierminister Carney zeigt sich offen für eine Art EU-Sondermitgliedschaft. Carney will, dass Kanada und Europa wirtschaftlich und sicherheitspolitisch enger zusammenrücken. Eine große Mehrheit der Kanadier kann sich eine engere Beziehung zu den Europäern gut vorstellen. Nur noch einmal schlafen, dann startet das größte Volksfest der Welt auf der Münchner Theresienwiese. Münchens neuer Oberbürgermeister Dominik Krause hat vorab verraten, dass das Riesenrad sein Lieblingsfahrgeschäft auf dem Oktoberfest ist. Aber auch den Olympia-Looping fährt er sehr gerne. Und wenn München tatsächlich den Zuschlag für Olympia bekommt, dann verspricht Krause, will er unbedingt mit Bayerns Ministerpräsident Söder eine Runde im Olympia-Looping fahren. Zum Fußball. Jürgen Klopp hat bei der Bekanntgabe seines ersten Kaders der deutschen Fußballnationalmannschaft ein Plädoyer für Offenheit und richtig verstandenen Nationalstolz gehalten.
2: Vor kurzem erst sind Dinge passiert. Es hat eine Wahl stattgefunden, die manchen Leuten wahrscheinlich, die es okay fanden, viele andere haben gedacht, du lieber Himmel, was passiert denn da? Ich kann aber aus meiner Sportlerperspektive kann ich sagen, ich würde mir oder uns gerne die Fahne zurückholen, wenn ich ganz ehrlich bin. Ich möchte, dass wenn man sie schwingt, dass niemand denkt, was ist mit dir nicht in Ordnung?
1: Klopp nimmt gleich 2 Kader mit insgesamt 44 Spielern in die Nations League mit, darunter 16 Debütanten.
3: Der KI-generierte Autoverkehrsdienst meldet normalen Verkehr in und um München. Mit aktuellen Daten vom MET Norwegen hier das KI-generierte Wetter für München. Heute Morgen erwarten Sie starke Bewölkungen, die Temperaturen werden um 13 Grad liegen. Im Laufe des Vormittags klart es auf und der Mittag verspricht sonniges Wetter bei angenehmen 18 Grad. Nachmittags wird es wieder bewölkt, aber immer noch mit ein wenig Sonne durchzogen, die Temperaturen werden bis zu 19 Grad steigen. Am Abend bleibt es kaum bewölkt und die Temperaturen gehen auf etwa 14 Grad zurück. In der Nacht zu Samstag zeigt sich das Wetter kaum bewölkt, die Tiefstwerte liegen bei etwa 10 Grad.
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1: 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Es ist jetzt 4 Uhr.

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1: Ich bin Christian Lang. 3 Tage vor der Landtagswahl in Mecklenburg-Vorpommern hat die SPD laut einer ZDF-Umfrage die AfD überholt. Die Kanzlerpartei CDU rutscht dagegen weiter ab und kommt der 5%-Hürde bedrohlich nahe. Die SPD von Ministerpräsidentin Manuela Schwesig kommt demnach auf 37%, 3 Prozentpunkte mehr als in der Vorwoche. Der AfD mit Herausforderer Holm büßt einen Punkt auf 36% ein. Über lange Zeit hat die SPD in Umfragen hinter der AfD gelegen. Russland wählt und das im Schatten des Angriffskriegs gegen die Ukraine. Von heute Freitag bis Sonntag stimmen die Menschen über ein neues Parlament ab. Kreml-Chef Putin ruft die Russen auf, mit ihrer Stimme zum Sieg des Landes beizutragen. Kritiker halten die Wahl schon im Vorfeld für unfair und werten sie vor allem als Stimmungstest dafür, ob der Krieg gegen die Ukraine weitergehen soll. Kanzler Merz und US-Präsident Trump haben am Donnerstag telefoniert. Beide haben über die Anschläge vom 11. September, den Ukraine-Krieg und die Lage im Nahen Osten gesprochen. Merz betonte die enge Verbundenheit zwischen Deutschland und den USA und begrüßte das neue Sanktionsgesetz gegen Russland. Außerdem waren die blockierten Seewege in der Straße von Hormuz und im Roten Meer Thema. Das Verhältnis zwischen Merz und Trump ist wegen dem Streit über den Iran-Krieg und Zölle angespannt. Trotz neuer Drohungen von US-Präsident Trump sucht Kanada die Nähe zu Europa. Premierminister Carney zeigt sich offen für eine Art EU-Sondermitgliedschaft. Carney will, dass Kanada und Europa wirtschaftlich und sicherheitspolitisch enger zusammenrücken. Eine große Mehrheit der Kanadier kann sich eine engere Beziehung zu den Europäern gut vorstellen. Oft zeigt sich die Deutsche Bahn nicht von ihrer besten Seite. Und das will sie heute und in den nächsten Tagen ändern. Es ist nämlich der Tag der Schiene bei uns in Bayern. Und da kann jeder, der will, bis Sonntag die Arbeit der Bahn hautnah erleben und sich Orte anschauen, die man sonst nie sieht. In München zum Beispiel gibt es eine Schnitzeljagd durch das Infozentrum der zweiten Stammstrecke. Und in Nürnberg erwarten Interessierte exklusive Einblicke in das Großprojekt Güterzugtunnel Fürth. Am Rangierbahnhof Nürnberg findet außerdem ein großes Familienfest statt.
2: Der KI-generierte Autoverkehrsdienst meldet normalen Verkehr in und um München. Mit aktuellen Daten vom MET Norwegen hier das KI-generierte Wetter für München. Bleiben Sie dran für den aktuellen Wetterbericht. Heute Morgen erwarten uns bewölkte Verhältnisse mit gelegentlichen Sonnenstrahlen und Temperaturen von etwa 14 Grad. Im Laufe des Tages verbessert sich das Wetter weiter, sodass wir zum Mittag hin sonnige Abschnitte bei gleichzeitig vorhandenen Wolkenformationen erwarten können. Die Temperaturen werden auf bis zu 18 Grad steigen. Am Nachmittag zeigt sich der Himmel teils bewölkt und sonnig, während die Temperaturen ihren Höchstwert von etwa 19 Grad erreichen werden. Gegen Abend klart das Wetter weiter auf und wir erleben nahezu unbewölkte Bedingungen bei Temperaturen um die 14 Grad. In der Nacht bleibt es dann überwiegend wolkenlos, wobei die Tiefsttemperaturen auf etwa 9 Grad zurückgehen werden.

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1: 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Es ist jetzt 5 Uhr und eine Minute.

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1: Ich bin Christian Lang, guten Morgen. Kurz vor der Landtagswahl in Mecklenburg-Vorpommern hat die SPD laut einer ZDF-Umfrage die AfD überholt. Die Kanzlerpartei CDU rutscht dagegen weiter ab und kommt der 5%-Hürde bedrohlich nahe. Die SPD von Ministerpräsidentin Manuela Schwesig kommt demnach auf 37%, 3 Prozentpunkte mehr als in der Vorwoche. Die AfD mit Herausforderer Holm büßt einen Punkt auf 36% ein. Über lange Zeit hat die SPD in Umfragen hinter der AfD gelegen. In Russland hat die erste Parlamentswahl seit Beginn des Angriffskrieges gegen die Ukraine begonnen. Im flächenmäßig größten Land der Erde mit seinen 11 Zeitzonen haben auf der Halbinsel Kamtschatka die Wahllokale zuerst aufgemacht. Bis Sonntag sind mehr als 110 Millionen Russinnen und Russen zur Wahl aufgerufen.
2: Für die Menschen hier in Russland ist es die erste Parlamentswahl seit Beginn des Angriffskrieges gegen die Ukraine. Tatsächlich ist die Stimmung im 5. Kriegsjahr aber gedrückt, weil viele unzufrieden sind. Tatsächlich gab es für die Kreml-Partei Geeintes Russland nie eine Duma-Wahl unter schwierigeren Bedingungen. Präsident Putin rief hier in Moskau zur Geschlossenheit auf und er setzt darauf, dass es bei der Abstimmung trotz aller Probleme eine klare Bestätigung für seinen Kriegskurs gibt.
1: Erste Ergebnisse werden am Sonntagabend um 20 Uhr erwartet, nach Schließung der letzten Wahllokale in Kaliningrad. Zur Erinnerung an den Zugbegleiter, der bei einer Fahrscheinkontrolle getötet wurde, wird heute eine Gedenktafel im Hauptbahnhof Mannheim enthüllt. Zur Zeremonie auf Gleis 1 wird neben Bundesverkehrsminister Bilger auch Bahnchefin Paller erwartet. Die bekannte 100-Milliliter-Regel für Flüssigkeiten im Handgepäck fällt an ersten bayerischen Flughäfen. In München dürfen Passagiere seit heute Flüssigkeiten mit bis zu 2 Litern im Handgepäck mitnehmen. Shampoo, Sonnencreme oder Getränke müssen also nicht mehr in Miniflaschen umgefüllt werden. Möglich machen das neue Scanner, die das Gepäck dreidimensional durchleuchten und gefährliche Stoffe besser erkennen. Auch Laptops, Tablets und Flüssigkeitsbeutel können in der Tasche bleiben. In Nürnberg ist die Umstellung schon abgeschlossen. Memmingen folgt mit der nächsten Terminalerweiterung. Der FC Bayern München will sich heute Abend mit einem vorübergehenden Sprung an die Tabellenspitze auf seinen traditionellen Wiesnbesuch einstimmen. Am Abend vor dem Beginn des Oktoberfestes ist Union Berlin zu Gast in der Allianz Arena. Der Fokus gelte Berlin, sagte Trainer Vincent Kompany. Am Sonntag geht es dann für die Bayern ins Festzelt.
3: Der KI-generierte Autoverkehrsdienst meldet normalen Verkehr in und um München. Mit aktuellen Daten vom MET Norwegen hier das KI-generierte Wetter für München. Heute Morgen erwarten wir eine Mischung aus Wolken und Sonne, wobei die Temperaturen sich um angenehme 15 Grad einpendeln werden. Im Laufe des Vormittags lässt sich das Wetter weiterhin gut aushalten. Zum Mittag hin wird es sonnig mit vereinzelten Wolken, was uns durchaus optimistisch für den Rest des Tages stimmen sollte. Die Temperaturen steigen dann auf angenehme 18 Grad an. Im weiteren Verlauf des Nachmittags zeigt sich das Wetter von seiner abwechslungsreichen Seite, teilweise bewölkt, aber immer wieder mit sonnigen Abschnitten durchsetzt. Hierbei erreichen die Temperaturen Höchstwerte um 19 Grad. Am Abend lichtet sich der Himmel auf und wir können uns auf einen nahezu unbewölkten Sternenhimmel freuen. Die Temperaturen gehen dann auf etwa 14 Grad zurück. In der Nacht bleibt es trocken und klar, was eine gute Gelegenheit bietet, den Sternenhimmel zu bestaunen. Hierbei kühlt es auf Tiefstwerte um 9 Grad ab.

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3: Es ist ganz genau 6 Uhr und 2 Minuten geworden. Wir messen 12 Grad in München-Thalkirchen. Somit startet sie die Freitagsausgabe der Morgenwelle.
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1: Ich bin Stefan Schütz. Guten Morgen. Seit Wochen steht Kanzler Merz in der Kritik. Spätestens die Wahlniederlage in Sachsen-Anhalt hat auch in der CDU viele Personaldebatten ausgelöst. Laut YouGov-Umfrage glauben 48% der Menschen in Deutschland, dass es noch in diesem Jahr eine Ablösung gibt. Diana Kramer berichtet.
2: Spätestens seit dem Wahldebakel in Sachsen-Anhalt wird darüber spekuliert, ob sich Friedrich Merz im Amt halten kann und wie lange. In dieser Woche hatte der Kanzler zwar Rückendeckung von den 8 CDU-Ministerpräsidenten bekommen, das könnte sich aber auch ändern, wenn die CDU bei den Landtagswahlen an diesem Sonntag weiter abschmiert. In Mecklenburg-Vorpommern liegt sie laut aktuellem ZDF-Politbarometer bei nur noch 6% und droht sogar aus dem Landtag zu fliegen.
1: Der Sieger steht schon fest bei der begonnenen Parlamentswahl in Russland. Jeder Urnengang in den vergangenen 20 Jahren wurde von der Regierungspartei Geeintes Russland gewonnen, die unterstützt Präsident Putin. Es ist die erste Parlamentswahl seit Beginn des Angriffskrieges gegen die Ukraine. Die Opposition ist nicht zugelassen. Die 10 Parteien auf dem Wahlzettel gelten durchweg als kremlnah. Im Mannheimer Hauptbahnhof wird heute an einen im Februar getöteten Zugbegleiter erinnert. Am Nachmittag wird eine Gedenktafel enthüllt, unter anderem mit Bundesverkehrsminister Bilger und Bahnchefin Paller. Der 36-Jährige war Anfang Februar nach einem Angriff eines Fahrgasts ohne Ticket in einem Regionalexpress in der Pfalz an einer Hirnblutung gestorben. Der Täter wurde zu 10 Jahren Gefängnis verurteilt. Heute will sich die Deutsche Bahn von ihrer besten Seite zeigen am Tag der Schiene in Bayern. Bis Sonntag können Interessierte die Arbeit der Bahn hautnah erleben und sich Orte anschauen, die man sonst nie sieht. In München zum Beispiel gibt's eine Schnitzeljagd durch das Infozentrum der zweiten Stammstrecke. In Nürnberg erwarten Interessierte exklusive Einblicke in das Großprojekt Güterzugtunnel Fürth und ein Familienfest am Rangierbahnhof. Hoffenheim hat in der Fußball-Europa League einen Fehlstart hingelegt und das Gastspiel auf der griechischen Urlaubsinsel Kreta verloren. Die TSG unterlag dem Außenseiter Ofi Kreta 0:2. Heute geht's weiter in der Bundesliga mit der Partie Bayern München gegen Union Berlin um 20.30 Uhr.
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3: Und der Radio Today Verkehrsdienst meldet im Augenblick störungsfreien Verkehr in und um München.
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3: Geblitzt wird nach wie vor auf der Pilgersheimer Straße in München in der 30er-Zone, in Erlau an der B301 von Freising kommend, die B304 kurz vor der Bayou-Warnstraße, in Starnberg-Prinz-Karl-Straße beidseitig in der 30er-Zone und in der Ortsdurchfahrt Karlsfeld auf der Münchner Straße. Und für weitere Blitzer am besten gleich direkt die Studionummer 089 723 2000.
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3: Das Wetter ist heute zweigeteilt. Nördlich der Donau gibt es mehr Wolken als Sonne, südlich der Donau mehr Sonne als Wolken. Die Temperaturen steigen auf über 20 Grad. Auch am Samstag zum Wiesenanstich bleibt es spätsommerlich warm, bei Werten bis zu 24 Grad. In München, Thalkirchingen, Wellechurchen messen wir derzeit genau 12 Grad. Und zum Abschluss noch die genaue Zeit. Es ist mittlerweile 6:16 Uhr.

0: Die meisten großen Plätze in Städten sind entweder rechteckig oder rund. Zum Beispiel der Gärtnerplatz ist ja eher rund, aber der Königsplatz ist eher rechteckig. Aber es gibt einen ovalen Platz, nämlich die Theresienwiese. Und die wird ja morgen Mittag wieder ganz wichtig, wenn Anstich ist, zum 191. Oktoberfest. Und warum das ein Oval ist, das besprechen wir heute im historischen Kalenderblatt. Gleichzeitig schauen wir auf den 18. September im Jahr 1851. An diesem Tag gab es die erste Ausgabe der New York Times. Das historische Kalenderblatt in genau 10 Minuten um 6.30 Uhr hier im Programm bei Radio Today. Bleiben Sie dabei.
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Der Oliver hat gerade angerufen und meldet einen neuen Blitzer. Und zwar wird geblitzt in der Ortsdurchfahrt Kleinhelfendorf. Ortsdurchfahrt Kleinhelfendorf, das ist drüben bei Aing. Und zwar bei der Kirche wird geblitzt. Danke, Olli. Wenn auch Sie Blitzer melden wollen, am besten gleich direkt die Studionummer 089 723 2000.

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1: 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Sie hören die Freitagsausgabe der Radio Today Morgenwelle. Heute ist der 18. September. Die Zeit ganz genau 6.30 Uhr. Ganz genau 6:30. Jetzt der Blick ins historische Kalenderblatt. Am 18. September im Jahr 1851, also heute auf den Tag genau vor 175 Jahren, erschien die erste Ausgabe der Zeitung The New York Daily Times. Als The New York Times entwickelte sie sich zu einem der führenden Blätter in der Welt. Gründer waren der Journalist und republikanische Politiker Henry J. Raymond sowie der ehemalige Banker George Jones. Sie wollten den oft reißerischen Zeitungen der Stadt ein weiteres seriöses Blatt neben der New York Tribune entgegensetzen, für die Raymond jahrelang gearbeitet hatte. Adolf Ochs, der die Zeitung 1896 übernahm und ihr den heutigen Namen gab, führte sie zu Weltruhm. Herausgeber Abraham Rosenthal erweiterte sie um neue Rubriken und achtete auf eine strikte Trennung von Berichterstattung und Kommentar. 1997 erschienen auf der Titelseite erstmals Farbfotos. Die New York Times wird noch immer von einer einzigen Verlegerfamilie geprägt. Die heutigen Mehrheitseigentümer sind Nachfolger von Ochs. 2023 lag die gedruckte Auflage an Werktagen bei rund 300.000, an Wochenende bei immerhin 670.000 Exemplaren. Die meisten Plätze in Städten sind entweder rechteckig oder rund. Zum Beispiel der Gärtnerplatz ist ja eher rund, der Königsplatz eher eckig. Aber es gibt ein Oval und das gibt es nur auf der Theresienwiese. Und das geht zurück auf die damalige Form der Pferderennbahn in München. Die Stadt kaufte nämlich um das Jahr 1830 zahlreiche anliegende Grundstücke und errichtete eine ovale Bahn auf einer Länge von 1800 Metern ein. Pferderennen gehörten bis zum Jahr 1913 zu den Höhepunkten von Festveranstaltungen in München. Ja, und morgen ist das Oval wieder wichtig, ab 12 Uhr der Wiesenanstich. Dann hat Oliver angerufen, es gibt einen weiteren Blitzer, er meldet die Ortsdurchfahrt Egmating, und zwar auf der Schlossstraße wird geblitzt in der 30er-Zone. Vielen Dank, Oliver. Wenn auch Sie Blitzer melden wollen, dann am besten gleich direkt die Studionummer 089 723 2000 723 2000.

6:41 Uhr, mittlerweile 41 Minuten. Sie hören die Freitagsausgabe der Morgenwelle. Die Bundesanwaltschaft hat in Brandenburg einen Islamisten festnehmen lassen, der Anschläge in Deutschland gegen Ungläubige geplant haben soll. Erstes Anschlagsziel sollte eine Kirche in Bremen sein. Für die geplanten Anschläge soll er sich bereits eine Schusswaffe besorgt und die Kirche in Bremen bereits ausgekundschaftet haben.

0: Angesagt ist die Freitagsausgabe der Radio Tour der Morgenwelle, Freitag, der 18. September. Die Zeit, 6 Uhr und genau 45 Minuten. Das heißt, es ist ganz genau Viertel vor 7. 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
0: Unionsfraktionsvize Sepp Müller hat seine ablehnende Haltung gegenüber der Linken bekräftigt. Für ihn sei klar, dass mit dieser Partei und vor allem mit diesen Personen für uns heutzutage keine Zusammenarbeit möglich ist. Etwa mit Gregor Gysi, der einst Vorsitzender der SED war. Gysi trage weiterhin Schuld an denjenigen, die unter der SED-Diktatur in der DDR gelitten hätten. Die Umgestaltung von Figuren an Fahrgeschäften auf dem Oktoberfest werden wegen angeblichen Sexismus hat beim traditionellen Rundgang vor dem Volksfest für Kritik gesorgt. Das Teufelsrad hat jetzt nach Drängen der städtischen Gleichstellungsstelle Frauenfiguren über dem Eingang langweilig angezogen. Eine Figur, die vorher mit Bikini und Blütenkranz bekleidet war, trägt nun ein Kleid. Nach Benzin ist jetzt auch Diesel in Deutschland so teuer wie nie zuvor. Zuletzt kostete ein Liter im bundesweiten Tagesschnitt 2,45 Euro und übertraf damit den bisherigen Rekord aus dem April um 0,6 Cent. Benzin ist bereits seit Tagen auf Rekordniveau. Am Mittwoch erreichte es sein fünftes Hoch in Folge bei 2,31 Euro.

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0: Kinder sollen vor Gefahren in sozialen Netzwerken besser geschützt werden. Denn Pornografie, Gewaltvideos und manipulierte Bilder machen selbst vor Klassenchats nicht halt. Nach Plänen der EU-Kommission sollen soziale Netzwerke, bestimmte Spieleplattformen sowie Anbieter von künstlicher Intelligenz für Kinder und Jugendliche künftig nachweisen müssen, dass sie hier sicher sind. Für weitere Blitzer am besten die Studionummer 089 723 2000.
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0: Und damit ist es ganz genau 7 Uhr und 2 Minuten geworden. Wir messen 12 Grad in München-Thalkirchen. 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
1: Ich bin Stefan Schütz. Guten Morgen. Mit großen Schritten geht es Richtung zwei weiterer Landtagswahlen. Am Sonntag steht der Urnengang in Berlin und Mecklenburg-Vorpommern an. Schlechte Abschneiden der CDU könnten Kanzler Merz weiter in Bedrängnis bringen. Diana Kramer berichtet.
2: Spätestens seit dem Wahldebakel in Sachsen-Anhalt wird darüber spekuliert, ob sich Friedrich Merz im Amt halten kann und wie lange. In dieser Woche hatte der Kanzler zwar Rückendeckung von den 8 CDU-Ministerpräsidenten bekommen, das könnte sich aber auch ändern, wenn die CDU bei den Landtagswahlen an diesem Sonntag weiter abschmiert. In Mecklenburg-Vorpommern liegt sie laut aktuellem ZDF-Politbarometer bei nur noch 6% und droht sogar aus dem Landtag zu fliegen.
1: Das Meinungsforschungsinstitut YouGov hat die Menschen in Deutschland gefragt, wie sie die Debatte um Kanzler Merz einschätzen. Dabei kam heraus, dass knapp über 30% der Ansicht sind, dass er über den Jahreswechsel hinaus in seinem Amt bleiben wird. Fast die Hälfte glaubt an einen früheren Wechsel, etwas mehr als 20% hatten dazu keine Meinung. Das Umweltbundesamt spricht sich angesichts der hohen Spritpreise für einen schnelleren Umstieg auf Elektromobilität aus. Präsident Messner sagte, kurzfristige Maßnahmen wie Tankrabatte oder Steuerbefreiungen greifen zu kurz und sind sehr teuer. Entlastungen sollte es aktuell für einkommensschwache Haushalte geben, fügte er hinzu. Die Regierung hat Spritpreisentlastungen angekündigt, ließ bisher aber offen, wie die aussehen sollen. An der Kultur soll nicht gespart werden, das hat Ministerpräsident Söder versprochen. Bei einem Besuch der Bayerischen Staatsoper in München sagte der CSU-Chef, ohne Kultur stirbt im Inneren ein Staat und deswegen setze man sich so für sie ein. Söder betonte, dass es Autokraten neben den Medien immer auch um das Ende der Kultur ginge, weil sie für Freiheit, Vielfalt und Kreativität stehe. Schwacher Auftritt am Abend von Hoffenheim zum Auftakt der Europa-League-Saison. Der Fußball-Bundesligist unterlag auswärts dem griechischen Team Ofi Kreta mit 0:2. Besser machen will es der FC Bayern heute Abend in der Bundesliga gegen Union Berlin. Das Spiel beginnt um 20.30 Uhr.
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3: Und der Radio Today Verkehrsdienst meldet Bundesstraße B304 Dachau Richtung München zwischen Feld-Mochinger Straße und Triebstraße 1 Kilometer Stau.
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3: Geblitzt wird in der Ortsdurchfahrt Egmating auf der Schlossstraße in der 30er-Zone, dann in der Ortsdurchfahrt Klein-Helfendorf bei Aing bei der Kirche, dann die Ortsdurchfahrt Karlsfeld auf der Münchner Straße und in Starnberg die Prinz-Karl-Straße in beiden Fahrtrichtungen in der 30er-Zone. Und für weitere Blitzer erreichen Sie uns am besten direkt im Studio unter 089 723 2000.
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3: Das Wetter ist heute zweigeteilt. Nördlich der Donau gibt es mehr Wolken als Sonne. Südlich der Donau mehr Sonne als Wolken. Die Temperaturen steigen auf über 20 Grad. Auch am Samstag zum Wiesenanstich bleibt es spätsommerlich warm bei Werten bis zu 24 Grad. In München, Thalkirchen, in Wellichurchen messen wir derzeit genau 12 Grad. Und zum Abschluss noch die genaue Zeit. Es ist mittlerweile 7 Uhr und 17 Minuten.
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0: 7 und genau 20 Minuten. Das heißt, in ganz genau 10 Minuten ist es 7:30. Und 7:30 startet sie auch heute wieder. Die erste von insgesamt 3 Open Lines. Die Open Line, das ist die Durchsageplattform für unsere Hörer. Wenn Sie privat etwas durchsagen möchten, dann sind Sie hier 7:30 genau richtig. Und zwar über die Studiotelefonnummer 089 723 2000. Radio zum Mitreden. In 10 Minuten geht's los.
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0: Und dann ist es auch schon wieder soweit, die Today Open Line startet. Es ist nämlich ganz genau 7.30 Uhr, ganz genau 7:30. Die Morgenwellen-Ausgabe 089-723-2000 jetzt.
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0: 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Und dann schauen wir mal, wen wir hier als Ersten begrüßen können. Radio Today, die Open Line. Hallo, guten Morgen.
2: Ja, guten Morgen, Peter, der Werner.
0: Hallo Werner, was liegt an?
2: Ich würde gern Grüße ausrichten.
0: Ja.
2: Und zwar an den Tobi, Martin, Dirk, wie immer, an alle Stammhörer und wünsche allen eine stressfreie Wiesenzeit.
0: Wunderbar, die
2: wünsche an dein tolles Team.
0: Ja, danke sehr. Die wünsche dir auch. Werner, mach's gut, schönes Wochenende, gell?
2: Ja, gleichfalls.
0: Servus. Und ein freundlicher Gruß gleich zu Beginn der Open Line 089-723-2000. Das ist die Telefonnummer hier von uns, wenn Sie ja auch mitmischen wollen. Vielleicht wollen Sie auch jemanden grüßen, wie Werner gerade eben. Oder die handfesten Sachen, Sie wissen schon, der Satz Winterreifen, der Satz Sommerreifen und so weiter. Radio Tudi, hallo, guten Morgen, wen haben wir jetzt dann?
3: Peter, der Tobi, guten Morgen.
0: Hallo Tobi, was liegt an?
3: Du, ich grüße an Werner zurück, mein Busfahrer an Vasile, an Dirk, einen Kollegen an Markus. Und wärst du auf die Wiesen gehen oder wie schaut's aus, Peter?
0: Ja, mal schauen. Ich war ja schon gestern beim Rundgang.
3: Ach so, ja. Okay. Du, dann mach's gut, gell?
0: Ja, du auch, gell? Servus.
3: Servus.
0: 089-723-2000, die Radio Today Telefonnummer hier für die Open Line. Es ist die Morgenwellen-Ausgabe, die erste von insgesamt drei Ausgaben. Die zweite und dritte sind jeweils heute wieder am Nachmittag und am Abend, nämlich um 16.30 Uhr die Nachmittagsausgabe, heute wieder mit Stefan Pfau. Und dann gibt es auch noch eine Abendausgabe um 19.30 Uhr. So, der Werner war das mit einem freundlichen Gruß, dann der Tobi auch. Was geht jetzt noch als drittes? Noch einmal eine Grußrunde oder vielleicht doch der Satz Winterreifen, damit letzter Aufruf. Jetzt für die Morgenwellenausgabe, wer hier noch mitsprechen möchte, bitte jetzt zügig anrufen. Ansonsten steigen wir wieder ein ins Musikprogramm. 089-723-2000.

7 Uhr, mittlerweile 36 Minuten. Es ist 6 Minuten nach 7:30. Radio Today, zu hören die Freitagsausgabe der Morgenwelle. Viele Bürger und auch mittelständische Firmen in Bayern waren im ersten Halbjahr angesichts der jahrelangen Krise finanziell sehr vorsichtig. Die von den Bayerischen Volks- und Raiffeisenbanken neu vergebenen Unternehmenskredite gingen im Vergleich zur ersten Jahreshälfte 2025 um 9% auf 5,6 Milliarden Euro.

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2: Unionsfraktionsvize Sepp Müller hat seine ablehnende Haltung gegenüber der Linken bekräftigt. Für ihn sei klar, dass mit dieser Partei und vor allem mit diesen Personen für uns heutzutage keine Zusammenarbeit möglich ist. Etwa mit Gregor Gysi, der einst Vorsitzender der SED war. Gysi trage weiterhin Schuld an denjenigen, die unter der SED-Diktatur in der DDR gelitten hätten. Die Umgestaltung von Figuren an Fahrgeschäften auf dem Oktoberfest wegen angeblichen Sexismus hat beim traditionellen Rundgang vor dem Volksfest für Kritik gesorgt. Das Teufelsrad hat jetzt nach Drängen der städtischen Gleichstellungsstelle Frauenfiguren über den Eingang langweilig angezogen. Eine Figur, die vorher mit Bikini und Blütenkranz bekleidet war, trägt nun ein Kleid. Nach Benzin ist jetzt auch Diesel in Deutschland so teuer wie nie zuvor. Zuletzt kostete ein Liter im bundesweiten Tagesschnitt 2,45 Euro und übertraf damit den bisherigen Rekord aus dem April um 0,6 Cent. Benzin ist bereits seit Tagen auf Rekordniveau. Am Mittwoch erreichte er sein fünftes Hoch in Folge bei 2,31 Euro pro Liter.

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0: 7 Uhr mittlerweile 51 Minuten, es ist 9 vor 8. Kanzler Merz sieht eine fundamentale Veränderung in den Beziehungen Deutschlands zu den USA. Die Zeit der unbedingten transatlantischen Freundschaft sei wahrscheinlich für längere Zeit vorbei, sagte der CDU-Chef bei einer Wahlveranstaltung gestern in Berlin. Dann hat Robert angerufen, er meldet einen neuen Blitzer, und zwar wird in Dietrams Zell geblitzt, und zwar direkt am Kloster in der 30er-Zone. Danke, Robert. Wenn auch Sie Blitzer melden wollen, dann entweder die Freecall-Nummer 0800-1000-Today oder direkt die Studionummer 089-723-2000, 723-2000.
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Wolfram hat gerade angerufen. Es gibt einen weiteren Blitzer. Er meldet neu hinzu. In der Ortsdurchfahrt Petershausen wird geblitzt. Und zwar in Fahrtrichtung München. Vielen Dank. 7:58 Uhr.

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2: Es ist ganz genau 8:03 geworden. Wir messen 12 Grad in München-Thalkirchen und erfreuen uns an der Freitagsausgabe der Today Morgenwelle.
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1: Ich bin Stefan Schütz. Guten Morgen. Verteidigungsminister Pistorius nimmt in Texas heute den ersten bestellten Tarnkappenjet vom Typ F-35 entgegen. Die Flugzeuge sollen die veraltete Tornado-Flotte der Luftwaffe ablösen. Tina Eck berichtet.
2: Der Tarnkappenjet F-35 gilt als das modernste Kampfflugzeug der Welt und Deutschland kauft knapp 3 Dutzend dieser Maschinen. Sie sollen nach den Worten von Verteidigungsminister Pistorius die Luftverteidigung der Zukunft bilden, kombiniert mit unbemannten Systemen. Aufgrund von Form- und Außenbeschichtung sind diese Jets für gegnerischen Radar schwer zu finden.
1: Im Mannheimer Hauptbahnhof wird heute an einen im Februar getöteten Zugbegleiter erinnert. Am Nachmittag wird eine Gedenktafel enthüllt, unter anderem mit Bundesverkehrsminister Bilger und Bahnchefin Paller. Der 36-Jährige war Anfang Februar nach einem Angriff eines Fahrgasts ohne Ticket in einem Regionalexpress in der Pfalz an einer Hirnblutung gestorben. Der Täter wurde zu 10 Jahren Gefängnis verurteilt. Der Sieger steht schon fest bei der begonnenen Parlamentswahl in Russland. Jeder Urnengang in den vergangenen 20 Jahren wurde von der Regierungspartei Geeintes Russland gewonnen, die unterstützt Präsident Putin. Es ist die erste Parlamentswahl seit Beginn des Angriffskrieges gegen die Ukraine. Die Opposition ist nicht zugelassen. Die 10 Parteien auf dem Wahlzettel gelten durchweg als kremlnah. Heute will sich die Deutsche Bahn von ihrer besten Seite zeigen am Tag der Schiene in Bayern. Bis Sonntag können Interessierte die Arbeit der Bahn hautnah erleben und sich Orte anschauen, die man sonst nie sieht. In München zum Beispiel gibt's eine Schnitzeljagd durch das Infozentrum der 2. Stammstrecke. In Nürnberg erwarten Interessierte exklusive Einblicke in das Großprojekt Güterzugtunnel Fürth und ein Familienfest am Rangierbahnhof. Hoffenheim hat in der Fußball-Europa League einen Fehlstart hingelegt und das Gastspiel auf der griechischen Urlaubsinsel Kreta verloren. Die TSG unterlag dem Außenseiter OFI Kreta 0:2. Heute geht's weiter in der Bundesliga mit der Partie Bayern München gegen Union Berlin um 20.30 Uhr.
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3: Und der Radio Tude Verkehrsdienst meldet in München die Landsberger Straße, München Richtung Augsburg, zwischen Wotanstraße und Fürstenrieder Straße 1 Kilometer Stau, B11 Wolfratshausen Richtung München, zwischen Sargemünder Straße und Boschetzrieder Straße auch hier 1 Kilometer Stau. Dann weitere Stauungen an der B304 Wasserburg am Inn Richtung München, zwischen Thomannweg und Leuchtenbergring, noch einmal die B304, aber jetzt Dachau Richtung München, zwischen Feldmochinger Straße und Hanauer Straße. B471 Taufkirchen Richtung Haar zwischen Kreisverkehr Niedweg und Haarer Straße und einen Stau noch im München am Mittleren Ring und zwar zwischen Bad Schachener Straße und der Schlüsselbergstraße.
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3: Geblitzt wird in der Ortsdurchfahrt Petershausen in die Fahrtrichtung München, dann in Dietramszell direkt am Kloster in der 30er-Zone, in der Ortsdurchfahrt Egmating auf der Schlossstraße in der 30er-Zone, in der Ortsdurchfahrt Klein-Helfendorf bei Aing und zwar bei der Kirche und in der Ortsdurchfahrt Karlsfeld wird geblitzt auf der Münchner Straße. Und sollte das noch nicht alles gewesen sein, dann am besten gleich direkt die Studionummer 089 723 2000.
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3: Das Wetter ist heute zweigeteilt. Nördlich der Donau gibt es mehr Wolken als Sonne. Südlich der Donau mehr Sonne als Wolken. Die Temperaturen steigen auf über 20 Grad. Auch am Samstag zum Wiesenanstich bleibt es spätsommerlich warm bei Werten bis zu 24 Grad. In München, Thalkirchen, in Wellitschürchen messen wir derzeit genau 13 Grad. Und zum Abschluss noch die genaue Zeit. Es ist mittlerweile 8 Uhr und 18 Minuten.

0: 8 Uhr und mittlerweile 22 Minuten, der gepflegte Gruf aus München-Thalkirchen. Es gibt einen weiteren neuen Blitzer, und zwar wird geblitzt auf der Oberföhringer Straße. Oberföhringer Straße in Richtung Stadt auswärts in der 30er-Zone. Und das Beste mit Johnny Controlletti und Bauchladen, denn schnelles Geld ist gutes Geld. Danke, Oliver. Wenn auch Sie Blitzer melden wollen, am besten die Studionummer 089 723 2000.
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Angesagt ist die Freitagsausgabe der Radio Today Morgenwelle, Freitag, der 18. September. Zur Erinnerung an den bei einer Fahrscheinkontrolle getöteten Zugbegleiter wird jetzt eine Gedenktafel im Hauptbahnhof Mannheim enthüllt. Zu der Zeremonie auf Gleis 1 werden neben Bundesverkehrsminister Bilger und Bahnchefin Palla auch Hinterbliebene und Freunde erwartet. Der 36 Jahre alte Zugbegleiter aus Ludwigshafen war Anfang Februar nach einem Angriff eines Migranten ohne Ticket in einem Regionalexpress in der Pfalz an einer Hirnblutung verstorben. Und die AfD, die Landtagswahl in Sachsen-Anhalt am 6. September klar gewonnen hat, möchte den Ministerpräsidenten stellen. Sie verfügt im neuen Landtag über 39 Abgeordnete. Die Linksfront, CDU, Linke, Grüne und SPD verfügen zusammen ebenfalls über 39 Sitze. Das BSW ist mit 5 Abgeordneten vertreten. Für eine Mehrheit braucht es 42 Stimmen. Denkbar ist etwa eine AfD-geführte Minderheitsregierung, die punktuell mit dem BSW kooperieren könnte. Das hat Jochen angerufen, er meldet einen weiteren Blitzer, und zwar wird geblitzt auf der B304, kurz vor der Bayou-Warenstraße. Vielen Dank, Jochen. Wenn auch Sie Blitzer melden wollen, dann am besten gleich direkt die Studionummer 089 723 2000, 8 Uhr und genau 30 Minuten. Es ist ganz genau 8:30 Uhr.

Kanada ist trotz neuer Drohungen von US-Präsident Trump offen für die Idee einer Art EU-Sondermitgliedschaft. Europa und Kanada sind jeweils für sich stark. Gemeinsam sind wir noch stärker, sagte Premierminister Carney. US-Präsident Trump bezeichnete das Projekt wörtlich als lächerlich und drohte damit, hohe Zölle zu verhängen oder den Handel mit Europa in vielen Bereichen einzustellen.

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1: Unionsfraktionsvize Sepp Müller hat seine ablehnende Haltung gegenüber der Linken bekräftigt. Für ihn sei klar, dass mit dieser Partei und vor allem mit diesen Personen für uns heutzutage keine Zusammenarbeit möglich ist. Etwa mit Gregor Gysi, der einst Vorsitzender der SED war. Gysi trage weiterhin Schuld an denjenigen, die unter der SED-Diktatur in der DDR gelitten hätten. Die Umgestaltung von Figuren an Fahrgeschäften auf dem Oktoberfest wegen angeblichen Sexismus hat beim traditionellen Rundgang vor dem Volksfest für Kritik gesorgt. Das Teufelsrad hat jetzt nach Drängen der städtischen Gleichstellungsstelle Frauenfiguren über dem Eingang langweilig angezogen. Eine Figur, die vorher mit Bikini und Blütenkranz bekleidet war, trägt nun ein Kleid. Nach dem Benzin ist jetzt auch Diesel in Deutschland so teuer wie nie zuvor. Zuletzt kostete ein Liter im bundesweiten Tagesschnitt 2,45 Euro und übertraf damit den bisherigen Rekord aus dem April um 0,6%. Benzin ist bereits seit Tagen auf Rekordniveau. Am Mittwoch erreichte es sein fünftes Hoch in Folge bei 2,31 Euro.

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0: Der Werner hat gerade angerufen, er bestätigt noch einmal den Blitzer Oberföhringer Straße. Oberföhringer Straße wird geblitzt, statt auswärts in der 30er-Zone mit Bauchladen. Danke an Werner. Wenn auch Sie Blitzer melden wollen, bitte sehr, am besten gleich direkt die Studionummer 089, ganz normales Festnetz München und dann die 723 2000.
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CSU-Chef Markus Söder setzt sich weiter für Friedrich Merz als Bundeskanzler ein, weicht einer Frage nach einer möglichen eigenen Kanzlerschaft aber aus. Den Zeitungen des Ippen-Netzwerkes sagte Söder auf die Frage, stehen Sie für Berlin als Kanzler zur Verfügung? Die Frage ist, bin ich dafür, dass Friedrich Merz weitermacht? Die Antwort lautet ja.

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2: Es ist ganz genau 9 Uhr und eine Minute geworden. Wir messen 14 Grad in München-Thalkirchen. Schon die Freitagsausgabe der Today Morgenwelle.
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1: Ich bin Stefan Schütz. Guten Morgen. Die Impfquoten bei Kinderimpfungen stagnieren oder sinken in vielen EU-Ländern, auch in Deutschland. Das zeigt eine Studie, die in einem Fachjournal veröffentlicht wurde. Der Rückgang begann vielfach zwischen 2019 und 2022 während und nach der Corona-Pandemie. Als mögliche Faktoren werden unter anderem Fehlinformationen und Veränderungen im Vertrauen in Impfstoffe genannt. CDU-Generalsekretärin Hoppermann hat Zahlen zur Spritpreisentlastung genannt. Sie sprach im ZDF von 21 bis 25 Cent pro Liter ab Anfang Oktober. Weiter offen ist, welchen Weg die Regierung einschlagen wird, um das zu erreichen. Das Umweltbundesamt spricht sich für einen schnelleren Umstieg auf Elektromobilität aus. Präsident Messner sagte, kurzfristige Maßnahmen wie Tankrabatte oder Steuerbefreiungen greifen zu kurz und sind teuer. Mit großen Schritten geht es Richtung zwei weiterer Landtagswahlen. Am Sonntag steht der Urnengang in Berlin und Mecklenburg-Vorpommern an. Schlechte Abschneiden der CDU könnten Kanzler Merz weiter in Bedrängnis bringen. Diana Kramer berichtet.
2: Spätestens seit dem Wahldebakel in Sachsen-Anhalt wird darüber spekuliert, ob sich Friedrich Merz im Amt halten kann und wie lange. In dieser Woche hatte der Kanzler zwar Rückendeckung von den 8 CDU-Ministerpräsidenten bekommen, das könnte sich aber auch ändern, wenn die CDU bei den Landtagswahlen an diesem Sonntag weiter abschmiert. In Mecklenburg-Vorpommern liegt sie laut aktuellem ZDF-Politbarometer bei nur noch 6% und droht sogar aus dem Landtag zu fliegen.
1: Heftige Regenfälle haben in Vietnam teils schwere Überschwemmungen ausgelöst und mindestens 3 Menschen das Leben gekostet. In den nördlichen Provinzen und rund um die Hauptstadt Hanoi wurden fast 20.000 Häuser überflutet. Tausende Menschen mussten in Sicherheit gebracht werden. Wie in vielen Teilen Südostasiens herrscht in Vietnam noch bis Oktober Monsunzeit. Rund 500 Fische sind in 2 Teichen in Oberfranken gestorben. Wie es zu diesem Fischsterben kam, ist bislang unklar, so die Polizei. Die betroffenen Teiche werden von einem Bachlauf bei Regnitz-Losau im Landkreis Hof gespeist. Das Wasserwirtschaftsamt hat Proben aus den Teichen und dem Bachlauf entnommen. In dem Gewässer lebten den Angaben nach Karpfen und Forellen.
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3: Und der Radio Today Verkehrsdienst meldet Autobahn A92 Deckendorf Richtung München. Zwischen Unterschleißheim und Oberschleißheim hier besteht Gefahr durch Gegenstände auf der Fahrbahn. Es handelt sich um mehrere größere Reifenteile. Dann die B304 Wasserburg am Inn Richtung München zwischen Thomannweg und Leuchtenbergring. Noch einmal die B304 jetzt Dachau Richtung München zwischen Feld, Mochinger Straße und Triebstraße. Und noch ein Stau in München am Mittleren Ring und zwar Höhe Leopoldstraße. Hier gab es einen Unfall direkt am Tunnelausgang.
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3: Geblitzt wird in Planegg auf der Münchner Straße, dann die B304 kurz vor der Bayou-Warenstraße in Heimer, danke an Jochen. Dann die Ortsdurchfahrt Karlsfeld auf der Münchner Straße, die Ortsdurchfahrt Klein-Helfendorf bei Aing bei der Kirche, danke noch einmal an Oliver. Dann die Ortsdurchfahrt Egmating auf der Schlossstraße in der 30er-Zone. In Dietramszell direkt am Kloster in der 30er-Zone, in der Ortsdurchfahrt Petershausen Richtung München, danke noch einmal an Ivo. Und die Oberfürdinger Straße Stadt auswärts in der 30er-Zone mit Bauchladen. Und für weitere Plätze am besten gleich direkt die Studionummer 089 723 2000 723 2000.
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3: Das Wetter ist heute zweigeteilt. Nördlich der Donau gibt es mehr Wolken als Sonne, südlich der Donau mehr Sonne als Wolken. Die Temperaturen steigen auf über 20 Grad immerhin. Auch am Samstag zum Wiesenanstich bleibt es spätsommerlich warm bei bis zu 24 Grad. In München, Thalkirchen, in Valley Churchen messen wir derzeit genau 15 Grad. Und zum Abschluss noch die genaue Zeit. Es ist mittlerweile 9 Uhr und 17 Minuten.

0: 9 Uhr und mittlerweile 20 Minuten. Unaufhaltsam und schnellen Schritts nähern wir uns jetzt der Today-Hitline. Der programmliche Höhepunkt in der letzten halben Stunde der Morgenwelle. Ab halb heißt es nämlich wieder, Sie wünschen's, wir spielen's. Und eine sehr tagesaktuelle Meinungsumfrage ist natürlich heute auch wieder mit dabei. Wenn Sie da mitmischen wollen mit Ihrem Musikwunsch und auch mit Ihrer persönlichen Meinung, das läuft wieder über die Studiotelefonnummer 089-723-2000. Sie wünschen es, wir spielen es auch heute wieder bis 10 Uhr. Nur diese eine Nummer, 723-2000.
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2: Und in der jetzt folgenden letzten halben Stunde der Morgenwelle, in der Today Hitline, dreht sich wieder alles um Ihre Musikwünsche. Jetzt heißt es wieder, Sie wünschen's, wir spielen's. Die Umgestaltung von Figuren an Fahrgeschäften auf dem Oktoberfest wegen angeblichen Sexismus hat beim traditionellen Rundgang gestern vor dem Volksfest für Kritik gesorgt. Das Teufelsrad hat nämlich jetzt nach Drängen der sogenannten städtischen Gleichstellungsstelle Frauenfiguren über dem Eingang langweilig angezogen. Eine Figur, die vorher mit Bikini und Blütenkranz bekleidet war, trägt nämlich nun ein Kleid. Peter Bausch, Vorsitzender der Münchner Schaustellerverbandes, sagte nur, leben und leben lassen. Und wenn es ein Problem ist, ob eine Figur barfuß ist, dann geht das wirklich zu weit. Als Protest gegen die Aufforderung der Stadt zur Umgestaltung der Figuren des Teufelsrads hat ein Schaustellerverband, der Bundesverband der Schausteller und Marktkaufleute, die Teilnahme übrigens gestern am traditionellen Wiesn Rundgang abgesagt. Wir würden heute ganz persönlich Ihre Meinung erfragen. Und zwar, was sagen Sie da dazu, zu dieser Einflussnahme dieser sogenannten Gleichstellungsstelle? Geht das Ihnen zu weit oder finden Sie es genau richtig? Ist das Verklemmtheit oder ist es Sexismus? Also ist es zu befürworten oder ist es zu beanstanden? Das würde uns heute interessieren. Sagen Sie uns bitte dazu Ihre ganz persönliche Meinung. Zusammen jetzt für den ersten Musikwunsch anrufen unter der Studiotelefonnummer 089 723 2000. Bitte nur diese eine Nummer wählen. 723 2000.

0: auf der 723-2000 begrüße ich jetzt den Martin. Martin, grüß dich, hallo.
1: Ja, guten Morgen, grüß
0: dich. Guten Morgen, Martin. Also, was ist jetzt deine ganz persönliche Meinung zu dieser Einflussnahme dieser sogenannten Gleichstellungsstelle? Geht das dir zu weit oder findest du es genau richtig?
1: Also, wenn ich einen Hut hätte, dann darf man der jetzt hochgehen. Weil das ist ja in gewissen Maßen ist das ja Kunst. Und es wird ja auch nichts Großartiges gezeigt, einmal ein Barbusige vielleicht, aber das war es dann auch schon. Da muss ich wirklich sagen, Beispiel ja der Christopher Street Day, da wo es nackt rumrennen oder am Flaucher, wenn du mal spazieren gehst, im Sommer am Flaucher.
0: Ja. So, hier um die Ecke.
1: Da kannst du den Damen vom Schritt bis zum Gurgelzapferl schauen, weißt? Und dann wollen sie ja sowas zensieren, was schon seit Jahrzehnten da praktiziert wird. Und das wird einfach immer schlimmer, finde ich.
0: Also dich ist auf jeden Fall zu weit, Martin.
1: Ja, auf
0: jeden Fall. Klare Kante. Was hast du der Musik ausgesucht?
1: Du, ich nehme von Queen Flash.
0: Dann haben wir alles abgearbeitet. Wunderbar, Martin. Du, dann wünsche dir ein schönes Wochenende und vielleicht bis zum nächsten Mal.
1: Auch so, gell? Vielen
0: Bis dann, servus. Also für den Martin jetzt Flash und Queen und für den nächsten Musikwunsch, für den nächsten Klassiker kann man hier schon wieder anrufen. Auf der Studiotelefonnummer 089 723 2000. Bitte nur diese eine Nummer wählen, 723 2000.

0: Und jetzt begrüße ich die Nina in der Leitung. Nina, grüß dich, hallo.
1: Hallo, schönen guten Morgen.
0: Schönen guten Morgen, Nina. Also, du als Frau natürlich jetzt besonders interessant. Was sagst du jetzt dazu? Geht dir das zu weit oder findest du es genau richtig?
1: Ja, also meiner Meinung nach geht es viel zu weit. Völlig überflüssig, schwachsinnig. Es ist seit mehrere Jahrzehnte lang ist es schon immer so, so wie der Vorredner sagt, es ist Kunst. Das ist überflüssig, wegen sowas schon wieder irgendwie Kosten rauszuschmeißen, um da irgendwas umzustylen. Und nebenbei betrachtet ist der Feminismus damals irgendwann von Rockefeller eingeführt worden, nur dass die Frauen auch arbeiten. Also von dem her halten wir uns dran fest, dass wir alles jetzt in Grau kleiden und alle gleich ausschauen und super. Also
0: ja gut, super gut, Nina, dann danke ich dir für deine Stellungnahme und du hast auch einen Musikwunsch. Was ist es?
1: Ich würde mich freuen von Eagles California, Hotel California.
0: Liegt genau. Schon auch für dich, Nina. Dann danke für deinen Anruf, schönes Wochenende, vielleicht meldest dich wieder mal.
1: Ich danke euch und auch euch schönes Wochenende.
0: Ja, auch, mach's gut, servus. Also, für die Nina, die Eagles, und für den nächsten Musikwunsch, für den nächsten Klassiker, kann man schon wieder anrufen hier auf der Studiotelefonnummer 089 723 2000. Sie wünschen's, wir spielen's auch am Freitag wieder bis 12 Uhr, bis 10 Uhr. 723 2000. 12 Uhr ist morgen Anstich.

0: Ein Musikwunsch nach dem anderen und jetzt begrüße ich den Patrick in der Leitung. Patrick, grüß dich, hallo.
1: Guten Morgen, Peter.
0: Guten Morgen, Patrick. Was ist jetzt deine Meinung zu der ganzen Sache? Findest du das eine übertriebene Einflussnahme oder findest du es durchaus berechtigt?
1: Also natürlich übertriebene Einflussnahme. Alles an Argumenten ist schon gefallen bei meinen zwei Vorrednern. Worauf ich nur ganz kurz noch Bezug nehmen wollte, ist, dass sowas dabei rauskommt, wenn der Staat immer mehr sinnlose Beamtenstellen schafft und die dann besetzt mit irgendwelchen abgebrochenen Soziologiestudentinnen, die ein grünes Parteibuch haben. Da muss natürlich so ein Scheißdreck rauskommen. Also von daher, mich wundert es nicht. Ich finde aber die Reaktion der Bevölkerung sehr gut.
0: Okay, klare Kante auch von dir. Patrick, was hast du denn an Musik ausgesucht?
1: Ich hätte gern gehört von Nachi, Batch I Don't Know.
0: Wunderbar, dann passt ja alles. Patrick, dann wünsche ich dir ein schönes Wochenende und ruf wieder mal an bei uns.
1: Danke dir, Peter,
0: servus. Okay, mach's gut, servus. Also die Umgestaltung von Figuren an Fahrgeschäften auf dem Oktoberfest wegen angeblichen Sexismus hat beim traditionellen Rundgang gestern vor dem Volksfest für Kritik gesorgt. Das Teufelsrad hat jetzt nach Drängen der sogenannten städtischen Gleichstellungsstelle Frauenfiguren, wohlgemerkt Pappmaché-Figuren, über dem Eingang langweilig angezogen. Eine Figur, die vorher mit Bikini und Blütenkranz bekleidet war, trägt nun ein Kleid. Dazu würden wir ganz gerne Ihre Meinung hören. Zusammen jetzt mit dem nächsten Musikwunsch wieder anrufen unter der Studiotelefonnummer 089 723 2000.

0: Der gepflegte Gruf auch bei den Musikwünschen. Wir sind mitten in der Today Hitline. Und jetzt begrüße ich den Sebastian in der Leitung. Hallo Sebastian.
1: Servus, grüß dich.
0: Grüß dich Sebastian. Wie ist jetzt deine ganz persönliche Meinung dazu? Geht dir das Ganze zu weit oder findest du es durchaus angemessen?
1: Also ich finde die Diskussion mittlerweile langsam hanebüchen, weil es sind ja irgendwo gemalte Bilder, die ja nichts Echtes darstellen. Und wenn wir da anfangen, also da müsste ja dann die ganze Print- und Medienbranche sich ganz schön warm anziehen, weil dann dürften ja keine Brüste mehr gezeigt werden. Dann dürften so Künstler wie Michaela Schäfer oder so andere Formate, die müssten ja dann auch vom Markt verschwinden. Mhm. Und der Grat, finde ich, zwischen halt Selbstbewusstsein und Sexismus wird halt sehr schmal. Ja, und also da irgendwo...
0: Also du hättest das Teufelsrad so belassen, wie es war.
1: Ja, es ist halt, wie gesagt, also wenn man anfängt, solche Bilder zu verändern, dann muss man die gesamte Medienlandschaft und alles, ja, also da, wie gesagt, da darf es dann keine Trash-TV-Sendungen mehr geben, weil die laufen alle halt nackt rum, ja, also wo ist der Sexismus, ja, also wo ist, wie ist die Diskussion, warum die so...
0: Die Verhältnismäßigkeit sozusagen, ja, ich habe dich verstanden, Sebastian, dann hast du auch einen Musikwunsch, was darf es sein?
1: Von Depeche Mode, People Are People.
0: People Are People, du, dann wünsche dir auch ein schönes Wochenende, mach's gut, vielleicht bis zum nächsten Mal.
1: Genau, danke.
0: Bis dann, servus.
1: Ciao.
0: Und eine letzte Runde geht leicht noch von der Zeit her. Jetzt noch einmal durchklingeln für auf die Studiotelefonnummer 089-723-2000. Sie wünschen es, wir spielen es noch bis 10 Uhr. 723-2000.

0: Und zur letzten Runde in der Freitagsausgabe der Today Hitline begrüße ich jetzt noch den Josef in der Leitung. Hallo Josef, grüß dich.
1: Ja, Peter, guten Morgen.
0: Josef, du hast jetzt noch einen zusätzlichen Aspekt, auf den du hinweisen möchtest.
1: Ja gut, also einerseits möchte ich mich meinen Vorrednern natürlich anschließen, dass das Ganze alles ein bisschen übertrieben ist. Gut, ich sag der Hawaiianerin, die was da oben ohne war, okay, der hätte man ein BH ziehen können, dann war der ganze Chaos bissen gewesen. Ja, war in Hawaii dann halt auch keine mehr oben ohne rum. Und dann hätte ich noch was zu unseren Gleichstellungsbeauftragten. Ich sehe ja da nur vier Damen oben. Warum ist da kein Mann da oben?
0: Ja, der ganze entscheidende Aspekt, Josef.
1: Okay. Ich fühle mich ja gleich diskriminiert.
0: Sehr gut. Josef, sehr guter Beitrag. Dann sag auch noch, was du an Musik hören möchtest.
1: Okay, von Barabas, der spanische Gruppe, das ist On the Road Again.
0: On the Road Again. Josef, dann mach's gut. Vielleicht bis zum nächsten Mal. Auch an dich ein schönes Wochenende.
1: Ebenfalls, merci.
0: Danke, ciao. Servus. Und für den Josef, also jetzt On the Road Again, Barabas. Und mit diesem letzten Musikwunsch möchte ich mich auch gleich von Ihnen verabschieden. Hier geht's gleich im Anschluss an die Morgenwelle weiter mit der Freitagsausgabe des Hitradios und mit der Maria. In diesem Sinn, machen Sie es gut. Ciao und Servus, sagt wie immer die Stimme aus Sendling.

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3: Die Zeit ist es jetzt 10.03 Uhr. 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
1: Ich bin Stefan Schütz. Von Seiten der deutschen Industrie kommen ermutigende Signale. Der Bundesverband BDI rechnet mit einem Wachstum von 1% in diesem Jahr. Das ist fast eine Verdoppelung der bisherigen Prognose. Die Wachstumsaussichten hellen sich auf, sagte BDI-Hauptgeschäftsführerin Gönner. Vor allem das starke Geschäft mit europäischen Partnern gebe der Wirtschaft Rückenwind. Verteidigungsminister Pistorius nimmt in Texas heute den ersten bestellten Tarnkappenjet vom Typ F-35 entgegen. Die Flugzeuge sollen die veraltete Tornado-Flotte der Luftwaffe ablösen. Tina Eck berichtet.
2: Der Tarnkappenjet F-35 gilt als das modernste Kampfflugzeug der Welt und Deutschland kauft knapp 3 Dutzend dieser Maschinen. Sie sollen nach den Worten von Verteidigungsminister Pistorius die Luftverteidigung der Zukunft bilden, kombiniert mit unbemannten Systemen. Aufgrund von Form- und Außenbeschichtung sind diese Jets für gegnerischen Radar schwer zu finden.
1: Die Debatte um die Spritpreise dauert an. Erstmals hat CDU-Generalsekretärin Hoppermann Zahlen genannt, die aus ihrer Sicht eine spürbare Entlastung darstellen. Im ZDF sprach sie davon, dass je Liter 21 bis 25 Cent weniger fällig sein sollten. Es gibt viele Vorschläge, welcher Weg der gerechteste wäre. Die SPD ist für eine Extrasteuer für die Mineralölkonzerne. Wirtschaftsministerin Reiche favorisiert eine niedrigere Mehrwertsteuer. In Wuppertal ist es der Polizei offenbar sehr schnell gelungen, den Verursacher eines Brandes an der Bergischen Synagoge zu fassen. Es soll sich um einen 37 Jahre alten Afghanen handeln. Dem Mann wird vorgeworfen, eine Flüssigkeit auf den Treppen eines Nebeneingangs angezündet zu haben. Die Flammen wurden schnell gelöscht, es entstand nur geringer Sachschaden. Im Kampf gegen Wohnungsmangel und steigende Mieten gibt es neuen Schwung. Im Juli haben Ämter 22.500 Wohnungen genehmigt, 1,9% mehr als im Vorjahresmonat. Das Statistische Bundesamt sieht damit den Aufwärtstrend aus dem ersten Halbjahr bestätigt. Da waren die Baugenehmigungen um gut 15% gestiegen.
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3: Der Radio Today Verkehrsdienst meldet: A9 München Richtung Nürnberg bei der B2R besteht Gefahr durch Gegenstände auf der Fahrbahn. Ansonsten ist es sehr ruhig in München. Radio Today wünscht euch weiterhin eine gute und sichere Fahrt.
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3: Blitzanhänger stehen einmal in Planegg auf der Münchner Straße, dann auf der B304, hier kurz vor der Bajuwarenstraße. In der Ortsdurchfahrt Klein-Helfendorf bei Aying, hier stehen sie bei der Kirche. Und in der Ortsdurchfahrt Egmating auf der Schlossstraße in der 30er-Zone. Dann haben wir noch Meldungen über mobile Blitzer. Einmal in Dietramszell, hier stehen sie direkt beim Kloster in der 30er-Zone. In der Ortsdurchfahrt Petershausen, wenn ihr Richtung München fahrt. Auf der Oberföhringer Straße statt auswärts in der 30er-Zone hier mit Laserpistole und Sofortkasse. Und dann gehen ganz liebe Grüße raus an den Wolfgang für seine Meldung. Und zwar steht noch ein Blitzer in Trudering auf der Hans-Jakobs-Straße. Wenn ihr statt einwärts fahrt, steht ein weißer Caddy in der 30er-Zone. Wenn ihr Blitzer gesehen habt, dann macht es dem Wolfgang gleich, meldet es uns und wählt dafür die Studio-Hotline 089 723 2000.
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3: Heute ziehen kompakte Wolkenfelder durch und in Franken fällt vorübergehend etwas Regen. Am Nachmittag zeigt sich häufiger die Sonne. Die Temperaturen erreichen dabei 17 bis 22 Grad. Wie sieht die Vorhersage für das erste Wiesenwochenende aus? Morgen scheint die Sonne neben harmlosen Wolken und es wird etwas wärmer. Am Sonntag breiten sich von Norden her Wolken mit ein wenig Regen aus. Und zum Wochenbeginn erwartet uns ein Mix aus Wolken und immer mehr Sonne. Die Temperatur in München, Thalkirchen gemessen, beträgt gerade 16 Grad und die Zeit, wir haben es jetzt 10.18 Uhr. Und hier geht's gleich weiter mit High Energy von Evelyn Thomas.
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1: Vor den Landtagswahlen in Mecklenburg-Vorpommern und Berlin zeichnet sich ein knappes Rennen ab. Gleich mehr dazu in wenigen Minuten auf Radio Today.
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Die Zeit, es ist jetzt 10.29 Uhr. 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Für euch am Mikrofon ist Maria. Vor den Landtagswahlen in Mecklenburg-Vorpommern und Berlin zeichnen sich enge Rennen um Platz 1 ab. Im Nordosten liegt die SPD laut ZDF-Politbarometer mit 37%, knapp vor der AfD mit 36%. In Berlin kommt die Linke auf 22%, die CDU auf 20%. Die Wahlen könnten auch für die politische Zukunft von Bundeskanzler Merz Bedeutung haben. Fast die Hälfte der Menschen in Deutschland rechnet laut einer YouGov-Umfrage damit, dass Bundeskanzler Merz zum Jahreswechsel nicht mehr im Amt ist. Ein Blitzer steht in Dietrams Zell hier direkt am Kloster in der 30er-Zone. Wenn ihr einen Blitzer gesehen habt, dann zögert nicht lange, teilt es mit uns und wählt dafür die Studio-Hotline 089 723 2000.

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1: Der Radio Today Verkehrsdienst meldet A9 München Richtung Nürnberg zwischen Aster, Moos und Eichfeld ist der Standstreifen nach einem Unfall blockiert. Aktuell besteht Gefahr durch eine ungesicherte Unfallstelle. Dann noch eine Meldung von der A99 München Süd Richtung München Nord. Zwischen Hohenbrunn und Haag gibt es 1 Kilometer Stau. Ich wünsche euch weiterhin eine gute und sichere Fahrt. Blitzanhänger stehen einmal im Planegg auf der Münchner Straße, dann auf der B304 kurz vor der Bajuwarenstraße, in der Ortsdurchfahrt Kleinhelfendorf bei Aying hier bei der Kirche und in der Ortsdurchfahrt Egmating auf der Schlossstraße in der 30er-Zone. Dann haben wir noch mobile Blitzermeldungen, einmal aus Dietramszell hier direkt am Kloster in der 30er-Zone, in der Ortsdurchfahrt Petershausen, wenn ihr Richtung München fahrt, auf der Oberföhringer Straße stadtauswärts in der 30er-Zone, mit Laserpistole und Sofortkasse und zuletzt noch in Trudering auf der Hans-Jakob-Straße stadteinwärts in der 30er-Zone. Hier wird aus einem weißen Caddy geblitzt. Wenn ihr einen Blitzer gesehen habt, dann zögert nicht lange, teilt es mit uns und wählt dafür die Studio-Hotline 089 723 2000.

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1: In Deutschland zeichnet sich eine leichte Erholung bei der Gewährung von Baugenehmigungen ab. Gleich mehr dazu hier auf Radio Today.
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0: die Zeit, es ist jetzt 10.53 Uhr. 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Für euch am Mikrofon ist Maria. Im kriselnden Wohnungsbau zeichnet sich eine leichte Erholung ab. Im Juli wurden nach Angaben des Statistischen Bundesamts 22.500 Wohnungen genehmigt. Das sind knapp 2% mehr als ein Jahr zuvor. Von Januar bis Juli lag das Plus bei fast 13%. Besonders deutlich stiegen die Genehmigungen für Zwei- und Mehrfamilienhäuser. Fachleute warnen allerdings, höhere Bauzinsen und gestiegene Energiekosten könnten den Aufwärtstrend wieder bremsen. Liebe Grüße gehen raus an den Freddy für seine Blitzermeldung. Und zwar steht dieser in der Ortsdurchfahrt Kreiling. Wenn ihr Richtung Gauting fahrt, hier auf der Gautinger Straße in der 50er-Zone. Wenn ihr einen Blitzer gesehen habt, dann macht es dem Freddy gleich. Meldet es uns und wählt dafür die Studio-Hotline 089 723 2000.
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2: Es ist jetzt genau 11:01 Uhr. 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
1: Ich bin Stefan Schütz. Die Impfquoten bei Kinderimpfungen stagnieren oder sinken in vielen EU-Ländern, auch in Deutschland. Das zeigt eine Studie, die in einem Fachjournal veröffentlicht wurde. Der Rückgang begann vielfach zwischen 2019 und 2022 während und nach der Corona-Pandemie. Als mögliche Faktoren werden unter anderem Fehlinformationen und Veränderungen im Vertrauen in Impfstoffe genannt. Im kriselnden Wohnungsbau zeichnet sich eine leichte Erholung ab. Im Juli wurden laut Behörden 22.500 Wohnungen genehmigt, knapp 2% mehr als ein Jahr davor. Von Januar bis Juli lag das Plus bei fast 13%. Besonders deutlich stiegen die Genehmigungen für Zwei- und Mehrfamilienhäuser. In Deutschland fehlen geschätzt etwa 1 Million Wohnungen. Der Sieger stand schon fest, bevor die Parlamentswahl in Russland begonnen hat. Jeder Urnengang in den vergangenen 20 Jahren wurde von der Regierungspartei Geeintes Russland gewonnen, die unterstützt Präsident Putin. Es ist die erste Parlamentswahl seit Beginn des Angriffskrieges gegen die Ukraine. Die Opposition ist nicht zugelassen, die 10 Parteien auf dem Wahlzettel gelten als kremlnah. Die Deutsche Bahn will sich von ihrer besten Seite zeigen am sogenannten Tag der Schiene in Bayern. Bis Sonntag können Interessierte die Arbeit der Bahn hautnah erleben und sich Orte anschauen, die man sonst nie sieht. In München zum Beispiel gibt's eine Schnitzeljagd durch das Infozentrum der zweiten Stammstrecke. In Nürnberg erwarten Interessierte exklusive Einblicke in das Großprojekt Güterzugtunnel Fürth und ein Familienfest am Rangierbahnhof. Zum Start des 4. Spieltags der Fußball-Bundesliga will der FC Bayern erstmals in dieser Saison die Tabellenführung übernehmen. Andere Teams können erst morgen reagieren, wie etwa Freiburg, Dortmund und Augsburg. Die Münchner aktuell auf Platz 4 empfangen um 20.30 Uhr Union Berlin. Der Hauptstadtklub hat erst einen Zähler auf dem Konto und ist 16. der Tabelle.
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2: Der Radio Today Verkehrsdienst meldet A9 München Richtung Nürnberg. Zwischen Fürholzen Ost und Eichfeld ist der Standstreifen nach einem Unfall blockiert. Hier besteht Gefahr durch eine ungesicherte Unfallstelle und aktuell gibt es 7 Kilometer Rückstau. Dann geht's weiter auf die A99 München Süd Richtung München Nord. Zwischen Ottobrunn und Haar sind zwei Fahrstreifen blockiert. Ebenfalls wegen einem Unfall hier mit einem LKW. Hier besteht Gefahr durch eine ungesicherte Unfallstelle und aktuell gibt es 7 Kilometer Rückstau. Radio Today wünscht euch weiterhin eine gute und sichere Fahrt.
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2: Blitzanhänger stehen einmal in Planegg auf der Münchner Straße, dann auf der B304 kurz vor der Bajuwarenstraße, in der Ortsdurchfahrt Kleinhelfendorf bei Aying, hier stehen sie bei der Kirche, und in der Ortsdurchfahrt Egmating auf der Schlossstraße in der 30er-Zone. Wir haben noch Meldungen über mobile Blitzer, einmal aus Dietramszell, hier stehen sie direkt am Kloster in der 30er-Zone, in der Ortsdurchfahrt Petershausen, wenn ihr Richtung München fahrt, auf der Oberföhringer Straße stadtauswärts in der 30er-Zone mit Laserpistole und Sofortkasse, in Trudering auf der Hans-Jakob-Straße stadteinwärts in der 30er-Zone aus einem weißen Caddy. Dann noch die Ortsdurchfahrt Kreiling, wenn ihr Richtung Gauting fahrt, auf der Gautinger Straße in der 50er-Zone. Und ganz liebe Grüße gehen raus an den Udo für seine Meldung. Und zwar meldet er München Richtung Karlsfeld. Kurz nach dem Ortsschild Karlsfeld wird beidseitig in der 50er-Zone geblitzt. Wenn ihr einen Blitzer gesehen habt, einen Blitzer bestätigen möchtet oder einen Blitzer abmelden möchtet, dann tut das ganz gerne hier bei uns und wählt dafür die bekannte Studio-Hotline 089-723-2000.
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2: Heute ziehen kompakte Wolkenfelder durch und in Franken fällt vorübergehend etwas Regen. Am Nachmittag zeigt sich häufiger die Sonne. Die Temperaturen erreichen 17 bis 22 Grad. Wie sieht die Vorhersage für das kommende Wiesenwochenende aus? Morgen scheint die Sonne neben harmlosen Wolken und es wird etwas wärmer. Am Sonntag breiten sich von Norden her Wolken mit ein wenig Regen aus. Und zum Wochenbeginn erwartet uns ein Mix aus Wolken und immer mehr Sonne. Die Temperatur in München-Thalkirchen beträgt derzeit 17 Grad und die Zeit, wir haben es jetzt 11.18 Uhr. Und hier geht's gleich weiter mit den Temptations und ihrem Hit Papa Was a Rolling Stone.
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1: Die Bundesregierung sucht weiter nach Entlastungsmöglichkeiten bei den Spritpreisen. Gleich mehr dazu auf Radio Today.
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Es ist jetzt genau 11.31 Uhr. Ihr hört Radio Touré mit dem Hitradio. Für euch am Mikrofon ist die Maria. Die Bundesregierung berät weiter über Maßnahmen gegen die hohen Spritpreise. Finanzminister Klingbeil sagte, gesucht werde nach schnellen Lösungen, die sich an den Zapfsäulen bemerkbar machten. Der SPD-Politiker spricht sich bisher für einen Preisdeckel und eine europäische Übergewinnsteuer für Mineralölkonzerne aus. Die Union lehnt das ab. Wirtschaftsministerin Reiche von der CDU schlägt stattdessen vor, die Mehrwertsteuer auf Benzin und Diesel von 19% auf 7% zu senken. Ganz liebe Grüße gehen raus an den Helmut. Er hat uns noch einmal den Blitzer bestätigt. Und zwar ist es ein Blitzeranhänger, der in München steht. Wenn ihr Richtung Karlsfeld fahrt, kurz nach dem Ortsschild Karlsfeld wird beidseitig in der 50er-Zone geblitzt. Wenn ihr einen Blitzer bestätigen möchtet, einen Blitzer abmelden möchtet oder einen Blitzer gesehen habt, dann macht es so wie der Helmut. Wählt die bekannte Studio-Hotline und die lautet 089 723 2000.

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1: Der Radio Today Verkehrsdienst meldet A99 München Süd Richtung München Nord. Zwischen Kreuz München Süd und H ist der rechte Fahrstreifen nach einem Unfall mit einem LKW blockiert. Hier besteht Gefahr durch ausgelaufene Flüssigkeiten auf der Straße und aktuell gibt es 5 Kilometer Rückstau. Eine Meldung von der B471 Taufkirchen Richtung H. Zwischen Riemerling und Harthauser Weg gibt es 1 Kilometer Stau. Und noch eine Meldung vom Mittleren Ring. Zwischen Rammersdorf und der Schlüsselbergstraße gibt es ebenfalls 1 Kilometer Stau. Ich wünsche euch weiterhin eine gute und sichere Fahrt. Blitzanhänger stehen einmal im Planegg auf der Münchner Straße, in der Ortsdurchfahrt Kleinhelfendorf bei Aying bei der Kirche, in der Ortsdurchfahrt Egmating auf der Schlossstraße in der 30er-Zone. Wenn ihr von München Richtung Karlsfeld fahrt, kurz nach dem Ortsschild Karlsfeld, hier wird beidseitig in der 50er-Zone geblitzt. Dann haben wir noch mobile Blitzer einmal stehen in Dietramszell direkt am Kloster in der 30er-Zone, in der Ortsdurchfahrt Petershausen, wenn ihr Richtung München fahrt, auf der Oberföhringer Straße stadtauswärts in der 30er-Zone. Zone mit Laserpistole und Sofortkasse, Intruderring auf der Hans-Jakob-Straße stadteinwärts in der 30er-Zone und in der Ortsdurchfahrt Kreiling, wenn ihr Richtung Gauting fahrt, auf der Gautinger Straße in der 50er-Zone. Für weitere Meldungen nicht vergessen, die 723-2000 wählen.

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1: Bewohner in mehreren Gemeinden im Kreis Biberach blieben stundenlang ohne Strom. Was genau geschah, erfahrt ihr nur hier auf Radio Today.
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0: Es ist jetzt genau 11.52 Uhr. Ihr hört Radio Today mit dem Hitradio. Für euch am Mikrofon ist Maria. Bei Arbeiten an einer Donaubrücke hat ein Bagger eine stromführende Oberleitung abgerissen und dadurch einen mehrstündigen Stromausfall in mehreren Gemeinden im Kreis Biberach ausgelöst. Wie die Polizei mitteilte, führte eine Firma Abrissarbeiten durch, bei denen ein Bagger abgetragenen Fahrbahnbelag zusammenschob. Schließlich riss der teilweise ausgefahrene Auslegearm der Maschine eine Oberleitung komplett ab. Ein Vorarbeiter befand sich in unmittelbarer Nähe des Baggers, wurde vom stromführenden Kabel aber nicht getroffen und blieb wie der Maschinist unverletzt. Der Stromversorger nahm eine Umschaltung vor, bis die Leitung repariert war. Erst in den frühen Abendstunden am Donnerstag kehrte die Stromversorgung zurück. Wie viele Haushalte ohne Strom auskommen mussten, blieb unklar. Ein Blitzer steht in der Ortsdurchfahrt Petershausen, wenn ihr Richtung München fahrt. Wenn ihr einen Blitzer gesehen habt, einen Blitzer bestätigen möchtet oder einen Blitzer abmelden möchtet, dann tut das ganz gerne hier bei uns und wählt dafür die Studio-Hotline 089 723 2000.
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3: Wir starten mit der letzten Runde Hitradio hier auf Radio Today. Mein Name ist Maria Rajkovic und die Zeit ist es jetzt 12.03 Uhr.
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1: Ich bin Stefan Schütz. Die große Hitze des Sommers ist vorbei, aber die Debatte über mehr Abkühlung in Krankenhäusern und Altenheimen bleibt. CSU-Fraktionschef Holleczek fordert Klarheit von der Regierung, ob Geld aus einem Fonds verwendet werden darf, der für die Transformation von Kliniken mit 50 Milliarden Euro gefüllt wurde. Darüber berichtet die Augsburger Allgemeine. Allein in Bayern starben geschätzt rund 2150 Menschen an den Folgen der hohen Temperaturen. Wenn morgen in München das Oktoberfest beginnt, wird vom geringeren Bierdurst vermutlich wenig zu merken sein, aber die Statistik liest sich anders. Zwar gibt es in Bayern bundesweit nach wie vor die meisten Brauereien, aber die brauen immer weniger Bier. Im vergangenen Jahr lag das Minus bei 5,4%, in Litern waren das 1,3 Millionen. Im vergangenen Jahr gab es im Freistaat 588 Brauereien. Die europäischen Finanzminister beraten in Dublin über mögliche Entlastungen für Autofahrerinnen und Autofahrer. Bundesfinanzminister Klingbeil spricht sich für eine Übergewinnsteuer auf zusätzliche Gewinne der Mineralölkonzerne aus. Tine Klimach berichtet.
2: Die SPD fordert neben einer Übergewinnsteuer auch einen Preisdeckel, um die Verbraucher zu entlasten. Die CDU mit Kanzler Merz und Bundeswirtschaftsministerin Reiche ist dagegen. Reiche ist dafür, die Spritpreise per Steuerrabatt zu senken. Außerdem schlägt sie Direktzahlungen an Geringverdiener vor. Der ADAC fordert wiederum eine Senkung der Stromsteuer. Das würde private Haushalte entlasten und einen weiteren Anreiz für den Kauf von E-Autos schaffen.
1: In engem Zusammenhang zu den Energiepreisen stehen die Kosten der Erzeuger von Produkten. Diese Erzeugerpreise sind im August deutlich gestiegen, im Jahresvergleich um 4,6%, so das Statistische Bundesamt. Schon im Vormonat lag das Plus bei 3%. Zunächst muss der Handel diese Mehrkosten beim Einkauf stemmen, mit Verzögerung kommen sie beim Verbraucher an. An der Kultur soll nicht gespart werden, das hat Ministerpräsident Söder versprochen. Bei einem Besuch der bayerischen Staatsoper in München sagte der CSU-Chef, ohne Kultur stirbt im Inneren ein Staat und deswegen setze man sich so für sie ein. Söder betonte, dass es Autokraten neben den Medien immer auch um das Ende der Kultur ginge, weil sie für Freiheit, Vielfalt und Kreativität stehe.
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3: Der Radio Today Verkehrsdienst meldet A8 München Richtung Stuttgart. Zwischen Kreuz München West und Langwied gab es einen Unfall. Bitte denkt daran, hier eine Rettungsgasse zu bilden. Dann geht's weiter auf der A96 Lindau Richtung München. Zwischen der 34 und Freiham Süd gibt es 1 Kilometer Stau. A99 München Süd Richtung München Nord. Zwischen Kreuz München Süd und H ist der rechte Fahrstreifen nach einem Unfall mit einem LKW gesperrt. Hier gibt es aktuell 6 Kilometer Rückstau. Dann nochmal die A99 München Südwest Richtung München Nord. Zwischen dem Dreieck München Südwest und Germering Nord gibt es 2 Kilometer Stau. Weiter geht's auf die B471 Taufkirchen Richtung H. Zwischen Ottobrunn und Harthauser Weg gibt es 3 Kilometer Stau und 2 Meldungen von Mittleren Ring. Zwischen Rammersdorf und der Schlüsselbergstraße gibt es 1 Kilometer Stau. Ebenfalls auf der Heckenstallertunnel und dem Luise-Kieselbach-Tunnel gibt es auch 1 Kilometer Stau. Ich wünsche euch weiterhin eine gute und sichere Fahrt.
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3: Blitzanhänger stehen einmal im Planegg auf der Münchner Straße, in der Ortsdurchfahrt Kleinhelfendorf bei Aying hier bei der Kirche, in der Ortsdurchfahrt Eckmating auf der Schlossstraße in der 30er-Zone. Wenn ihr von München Richtung Karlsfeld fahrt, kurz nach dem Ortsschild Karlsfeld wird beidseitig in der 50er-Zone geblitzt. Dann haben wir noch mobile Blitzer stehen, einmal in der Ortsdurchfahrt Petershausen, wenn ihr Richtung München fahrt, auf der Oberföhringer Straße statt auswärts in der 30er-Zone. Hier stehen sie mit Laserpistole und Sofortkasse. In Trudering auf der Hans-Jakob-Straße statt einwärts in der 30er-Zone aus einem weißen Caddy. Und in der Ortsdurchfahrt Kreiling, wenn ihr Richtung Gauting fahrt, auf der Gautinger Straße in der 50er-Zone. Dann gehen ganz liebe Grüße raus an den Olli und an den Georg. Beide haben uns einen Blitzer gemeldet. Einmal auf der Eidenbachstraße, wenn ihr statt auswärts fahrt, in der 30er-Zone aus einem silbernen Mercedes-Bus heraus. Dann in der Ortsdurchfahrt Emmering auf der Amperstraße in der 30er-Zone. Und dann noch auf der Graubündner Straße statt einwärts, wenn ihr Richtung Großhadern fahrt, hier ebenfalls in der 30er-Zone. Wenn ihr einen Blitzer gesehen habt, dann macht es doch dem Olli und dem Georg gleich und meldet es uns sofort und wählt dafür die euch bekannte Studio-Hotline 089 723 2000.
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3: Heute ziehen kompakte Wolkenfelder durch und in Franken fällt vorübergehend etwas Regen. Am Nachmittag zeigt sich häufiger die Sonne. Die Temperaturen erreichen dann 17 bis 22 Grad. Die Vorhersage für das erste Wiesenwochenende sieht wie folgt aus. Morgen scheint die Sonne neben harmlosen Wolken und es wird etwas wärmer. Am Sonntag breiten sich von Norden her Wolken mit ein wenig Regen aus. Und zum Wochenendbeginn erwartet uns ein Mix aus Wolken und immer mehr Sonne. Die Temperatur in München-Thalkirchen beträgt aktuell 18 Grad und die Zeit, wir haben es jetzt 12.23 Uhr. Und hier geht's gleich weiter mit Ray Charles und Hit the Road, Jack.
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1: Bei einem Brand in einer Notunterkunft in Stuttgart wurden 7 Menschen verletzt. Gleich mehr dazu auf Radio Today.
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Es ist jetzt genau 12.31 Uhr. Ihr hört Radio Today mit dem Hitradio. Für euch am Mikrofon ist Maria. Sieben Menschen sind bei einem Brand in einer Notunterkunft für Obdachlose in Stuttgart verletzt worden. Sechs von ihnen kamen in Kliniken, wie die Feuerwehr mitteilte. Demnach brannte es am frühen Morgen zunächst in einem Zimmer der Unterkunft. Die Einsatzkräfte brachten die Menschen aus dem Gebäude ins Freie. Das Dachgeschoss ist den Angaben nach derzeit nicht bewohnbar. Alle Bewohner wurden deshalb auf den anderen Stockwerken untergebracht. Die Kriminalpolizei habe die Ermittlungen zur bislang unklaren Brandursache übernommen, sagte eine Polizeisprecherin. Ein Blitzer steht auf der Oberföhringer Straße, statt auswärts in der 30er-Zone. Vorsicht ist hier geboten, denn sie stehen mit Laserpistole und Sofortkasse. Wenn ihr einen Blitzer gesehen habt, dann zögert nicht lange, teilt es mit uns mit und wählt dafür die bekannte Studio-Hotline 089 72 3 2000.

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1: Der Radio Today Verkehrsdienst meldet A99 München Süd Richtung München Nord zwischen dem Kreuz München Süd und H sind der Standstreifen und der rechte Fahrstreifen wegen eines Unfalls mit einem LKW aktuell gesperrt. Hier gibt es 6 Kilometer Rückstau. Dann weiter geht's auf der A99 München Südwest Richtung München Nord zwischen dem Dreieck München Südwest und dem Tunnel Aubing gibt es 2 Kilometer Stau. Und 2 Meldungen vom Mittleren Ring. Einmal zwischen Rammersdorf und der Schlüsselbergstraße gibt es 1 Kilometer Stau. Und zwischen der Auffahrt Sapporo-Bogen und der Schleißheimer Straße gibt es ebenfalls 1 Kilometer Stau. Ich wünsche euch weiterhin eine gute und sichere Fahrt. Blitzanhänger stehen einmal in Planegg auf der Münchner Straße, in der Ortsdurchfahrt Kleinhelfendorf bei Aying hier bei der Kirche, in der Ortsdurchfahrt Eckmating auf der Schlossstraße in der 30er-Zone. Wenn ihr von München Richtung Karlsfeld fahrt, hier kurz nach dem Ortsschild Karlsfeld wird beidseitig in der 50er-Zone geblitzt, auf der Oberföhringer Straße stadtauswärts in der 30er-Zone, in Trudering auf der Hans-Jakob-Straße stadteinwärts in der 30er-Zone, in der Ortsdurchfahrt Kreiling, wenn ihr Richtung Gauting fahrt, auf der Gautinger Straße in der 50er-Zone, dann auf der Einbachstraße stadtauswärts in der 30er-Zone, in der Ortsdurchfahrt Emmering auf der Amperstraße in der 30er-Zone und auf der Graubündner Straße stadteinwärts Richtung Großhadern in der 30er-Zone. Für weitere Meldungen die 723 2000 wählen.

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1: Die Bundesanwaltschaft prüft bei einem Drohnenfund eine Verbindung zum Drohnenvorfall in Leipzig. Gleich mehr dazu auf Radio Today.
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0: Es ist jetzt genau 10.49 Uhr. Ihr hört Radio Tode mit dem Hitradio. Für euch am Mikrofon ist die Maria. Nach dem Fund von Drohnenteilen nahe dem Bundeswehrflieger Horst Wunsdorf prüft die Bundesanwaltschaft einen möglichen Zusammenhang mit dem Drohnenvorfall am Flughafen Leipzig-Halle. Nach Informationen aus Sicherheitskreisen weist das Flugobjekt Ähnlichkeiten mit der dort gefundenen Sprengstoffdrohne auf. Sprengstoffspuren wurden in Wunsdorf allerdings nicht entdeckt. Der Fundort und die Bauweise könnten auf einen russischen Ausspähversuch hindeuten. Das niedersächsische Landeskriminalamt sucht weiter nach Drohnenteilen und Hinweisen auf den Eigentümer. Ein Blitzer steht in der Ortsdurchfahrt Emmering auf der Amperstraße in der 30er-Zone. Wenn ihr einen Blitzer gesehen habt, einen Blitzer bestätigen möchtet oder einen Blitzer abmelden möchtet, dann tut das ganz gerne hier bei uns und wählt dafür die Studio-Hotline 089 723 2000. Das waren 3 Stunden Hitradio hier auf Radio Today. Mein Name ist Maria Rajkovic. Ich verabschiede mich jetzt ins Wochenende. Und hier geht's gleich weiter mit meiner lieben Kollegin, der Laura und der Lokalwelle. Macht's das gut.
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1: Es ist 13.01 Uhr, ihr hört Radio Today und schön, dass ihr eingeschaltet habt zur Freitagsausgabe der Lokalwelle. Wir hören uns jetzt ganze 3 Stunden. Mein Name ist Laura Jessert und ich wünsche euch viel Spaß.
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1: Ich bin Stefan Schütz. Seit Anfang der Woche hält der Fund von Drohnenteilen nahe einem Militärflughafen in Niedersachsen Ermittler auf Trab. Die Bundesanwaltschaft prüft nun einen möglichen Zusammenhang mit dem Drohnenvorfall am Flughafen Leipzig-Halle. Thomas Bremser berichtet.
2: Auch heute suchen Ermittler das schwer zugängliche Gelände bei Hannover nach Hinweisen ab. Dort war die Drohne abgestürzt und in mehrere Teile zerbrochen, ganz in der Nähe eines wichtigen Standorts der Bundeswehr. Der NDR berichtet, die Bauweise der Drohne ähnele der Drohne in Leipzig. Ein Teil solle aus einem 3D-Drucker stammen und nicht im Handel erhältlich sein.
1: Zahlreiche Vorschläge gibt es zur Senkung der Spritpreise und nun schalten sich ADAC und das Deutsche Handwerk in die Debatte ein. Sie sind für eine Senkung der Stromsteuer, das würde private Haushalte entlasten und einen weiteren Anreiz für den Kauf von E-Autos schaffen. Weitere Vorschläge sind eine gesenkte Mehrwertsteuer, Preisdeckel und Übergewinnsteuer für Ölmultis. Vor den Landtagswahlen in Mecklenburg-Vorpommern und Berlin am Sonntag zeichnen sich enge Rennen ab. Im Nordosten liegt die SPD laut ZDF-Politbarometer mit 37% vor der AfD mit 36%. In Berlin kommt die Linke auf 22%, die CDU auf 20%. Die Wahlen könnten für die politische Zukunft von Kanzler Merz Bedeutung haben. Laut Umfrage glaubt die Hälfte der Menschen hierzulande, dass er zum Jahreswechsel nicht mehr im Amt ist. Im kriselnden Wohnungsbau zeichnet sich eine leichte Erholung ab. Im Juli wurden laut Behörden 22.500 Wohnungen genehmigt, knapp 2% mehr als ein Jahr zuvor. Von Januar bis Juli lag das Plus bei fast 13%. Besonders deutlich stiegen die Genehmigungen für Zwei- und Mehrfamilienhäuser. In Deutschland fehlen geschätzt etwa 1 Million Wohnungen, vor allem in Ballungsräumen. Die Bayern eröffnen heute Abend um 20.30 Uhr gegen Union Berlin den 4. Spieltag der Fußball-Bundesliga. Ganz zufrieden dürften beide Teams mit dem Saisonstart nicht sein. Union Berlin steht aktuell auf Platz 16 und der FC auf einem für München ungewohnten 4. Tabellenplatz.
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4: Der Radio Today Verkehrsdienst meldet auf der A9 Nürnberg Richtung München zwischen Brunngras und Kreuz München Nord 3 Kilometer Stau. Auf der A99 München Süd Richtung München Nord zwischen Kreuz München Süd und H, hier ist der Standstreifen gesperrt und der rechte Fahrstreifen ebenso. Rechnet hier bitte mit 6 Kilometer Stau. Auf der B471 Taufkirchen Richtung Haar zwischen Ottobrunn und Harthauser Weg 3 Kilometer Stau. Ich wünsche euch dennoch weiterhin eine gute und vor allen Dingen eine sichere Fahrt.
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4: Geblitzt wird in Planegg in der Münchner Straße. Dann in München Richtung Karlsfeld, kurz nach dem Ortsschild Karlsfeld in der 50er-Zone beidseitig. In der Ortsdurchfahrt Kleinhelfendorf bei Aing, dort bei der Kirche. Dann in der Ortsdurchfahrt Eckmanting in der Schlossstraße, hier in der 30er-Zone. Dann zu den mobilen Blitzern in der Ortsdurchfahrt Kreiling Richtung Gauting, in der Gautinger Straße in der 50er-Zone. Dann in der Eidenbacher Straße auswärts in der 30er-Zone, dort beim Kindergarten. In der Ortsdurchfahrt Emmering in der Amperstraße in der 30er-Zone, ebenso beim Kindergarten. Dann in der Graubündner Straße einwärts Richtung Großhadern in der 30er-Zone, dort vor der Schule. Also gut aufpassen. Wenn ihr weitere Blitzer seht, ruft mich gerne an unter 723 2000.
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4: Heute ziehen kompakte Wolkenfelder durch und in Franken fällt vorübergehend etwas Regen. Am Nachmittag kommt wieder öfter die Sonne zum Zuge. Die Temperaturen erreichen 17 bis 22 Grad. In der Nacht ist es locker bewölkt oder klar. Örtlich bilden sich Nebel. Die Tiefstwerte liegen bei 10 bis 5 Grad. Morgen scheint die Sonne neben harmlosen Wolken und es wird etwas wärmer. Am Sonntag breiten sich von Norden her Wolken mit ein wenig Regen aus. Zu Wochenbeginn erwartet uns ein Mix aus Wolken und immer mehr Sonne. Die Temperaturen gehen im Bögen Nordwestwind zurück. Die Temperatur in München-Thalkirchen beträgt aktuell 20 Grad und wir haben 13.19 Uhr.
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1: Der 47-Jährige fährt im Südosten Nürnbergs mit seinem Fahrrad. Bei dem Zusammenstoß verletzt er sich schwer. Ein Sachverständiger soll klären, wie es zu dem Unfall kam. Mehr dazu gleich.
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1: Es ist 13.30 Uhr. Ihr hört Radio Today. Ein 47-jähriger Fahrradfahrer ist bei einem Unfall mit einem Auto in Nürnberg schwer verletzt worden und später im Krankenhaus gestorben. Nach Polizeiangaben soll auf Anordnung der Staatsanwaltschaft Nürnberg-Fürth ein Sachverständiger den Unfallhergang klären. Laut Polizei wollte der Mann an einer Kreuzung nach links abbiegen und übersah dabei den aktuellen Stand des entgegenkommenden Autos einer 51-Jährigen. Bei dem folgenden Zusammenstoß habe er schwere Verletzungen erlitten. Der Rettungsdienst brachte ihn zur weiteren medizinischen Versorgung in ein Krankenhaus. Dort sei er an den Folgen seiner Verletzung gestorben. Der liebe Olli hat eben angerufen und noch einen frischen Blitzer durchgegeben, und zwar in der Wittelsbacher Straße, einwärts Richtung Deutsches Museum an der Mittelschule in der 30er-Zone. Danke, lieber Olli. Wenn auch ihr weitere Blitzer seht, ruft gerne an und gebt sie durch unter 723 2000.

0: 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Der Radio Today Verkehrsdienst meldet. Auf der A99 München Süd Richtung München Nord zwischen Kreuz München Süd und Haar. Hier ist immer noch der Standstreifen gesperrt und der rechte Fahrstreifen. Mittlerweile sind es nur noch 4 Kilometer Stau. Dann geht's weiter auf der B471 Fürstenfeldbruck Richtung Garching zwischen Badersfeld und der Sonnenstraße 3 Kilometer Stau. Ich wünsche euch weiterhin eine gute und vor allen Dingen eine sichere Fahrt. Dann habe ich noch ein paar Blitzer für euch. Und zwar unter anderem in Planegg in der Münchner Straße. Dann in München Richtung Karlsfeld, kurz nach dem Ortsschild Karlsfeld in der 50er-Zone beidseitig. In der Ortsdurchfahrt Kleinhelfendorf bei Aying, bei der Kirche. In der Ortsdurchfahrt Eckmanting in der Schlossstraße in der 30er-Zone. Dann in der Graubündner Straße einwärts Richtung Großhadern in der 30er-Schule vor der in der 30er-Zone vor der Schule, so rum. Und in der Wittelsbacher Straße einwärts Richtung Deutsches Museum in der 30er-Zone. Wenn auch ihr weitere Blitzer seht, ruft mich bitte einmal gerne an, auch wenn ihr einfach nur einen Blitzer bestätigen wollt vielleicht, unter 723 2000.
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1: Noch kein Outfit für die Wiesen? Kein Problem, denn viele Läden bieten verlängerte Öffnungszeiten für den Trachteneinkauf an. Wo Kurzentschlossene fündig werden, erzähle ich euch gleich.
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1: Es ist 13.53 Uhr. 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Das Oktoberfest steht in den Startlöchern. An diesem Samstag heißt es wieder, O-Zapft ist. In mehr als einem halben Dutzend Münchner Geschäften haben Kurzentschlossene heute vor dem Wiesnstart auch nach 20 Uhr noch die Möglichkeit, sich mit Dirndl oder Lederhosen einzukleiden. In den Geschäften sei auch für zünftige Stimmung gesorgt. Die meisten teilnehmenden Läden in der Münchner Innenstadt seien bis 22 Uhr geöffnet, wie Wolfgang Fischer, Geschäftsführer von Citypartner München, erklärte. Mit den verlängerten Öffnungszeiten geben die Geschäfte ihren Kundinnen und Kunden mehr Zeit für den Trachteneinkauf und stimmen zugleich auf den Wiesnstart am Samstag ein, sagte Fischer. Das Angebot richtet sich nicht nur an die Münchnerinnen und Münchner, sondern sei vor allem auch ein Service für die vielen Touristen, die zum Oktoberfeststart in die Landeshauptstadt kommen. Das trifft sich gut. Ich muss dann auch noch mal kurz shoppen gehen. Vorher schauen wir aber noch mal auf die Blitzer. Und zwar steht einer unter anderem in der Wittelsbacher Straße einwärts Richtung Deutsches Museum, dort an der Mittelschule in der 30er-Zone. Wenn auch ihr weitere Blitzer seht, ruft mich gerne an unter 723 2000.
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1: Ja, es ist 14.02 Uhr, ihr hört Radio Today und morgen heißt's oh, zapft ist, ich freu mich schon gescheit. Jetzt geht's aber erstmal weiter mit 2 Stunden Lokalwelle, die besten News, die beste Musik mit mir, der Laura Jessert. Ich wünsche euch weiterhin viel Spaß.
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1: Ich bin Dominik Schweiger. Die Finanzminister der Europäischen Union beraten heute in Dublin über mögliche Entlastungen für Autofahrerinnen und Autofahrer. Bundesfinanzminister Klingbeil will eine Übergewinnsteuer auf zusätzliche Gewinne der Mineralölkonzerne. Tine Klimach berichtet.
2: Die SPD fordert neben einer Übergewinnsteuer auch einen Preisdeckel, um die Verbraucher zu entlasten. Die CDU mit Kanzler Merz und Bundeswirtschaftsministerin Reiche ist dagegen. Reiche ist dafür, die Spritpreise per Steuerrabatt zu senken. Außerdem schlägt sie Direktzahlungen an Geringverdiener vor. Der ADAC fordert wiederum eine Senkung der Stromsteuer. Das würde private Haushalte entlasten und einen weiteren Anreiz für den Kauf von E-Autos schaffen.
1: Die hohen Energiepreise haben auch direkt was mit den sogenannten Erzeugerpreisen zu tun, also wie viel Geld es kostet, ein bestimmtes Produkt herzustellen. Das ist im August deutlich teurer geworden, im Jahresvergleich um 4,6%, so das Statistische Bundesamt. Erstmal kosten Produkte für den Handel mehr, mit Verzögerung kommen dann auch die höheren Preise bei uns Verbrauchern an. Die Bundesanwaltschaft prüft einen möglichen Zusammenhang zwischen zwei Drohnenfunden. Nahe dem Bundeswehrfliegerhorst Wunsdorf sind Drohnenteile entdeckt worden, die laut Sicherheitskreisen Ähnlichkeiten mit einer Sprengstoffdrohne vom Flughafen Leipzig-Halle aufweisen. In Wunsdorf selbst sind allerdings keine Sprengstoffspuren gefunden worden. Der heiße Sommer ist vorbei. Die Forderung nach besserer Kühlung in Kliniken und Pflegeheimen, die bleibt. CSU-Fraktionschef Holleczek will dafür Geld aus einem 50 Milliarden Euro schweren Klinikfonds nutzen. Er will jetzt von der Bundesregierung ganz eindeutig wissen, ob das prinzipiell möglich ist. Das berichtet die Augsburger Allgemeine. In Bayern sind in diesem Sommer schätzungsweise 2150 Menschen an den Folgen der Hitze gestorben. Wenn morgen in München das Oktoberfest losgeht, wird vom geringeren Bierdurst vermutlich wenig zu merken sein. Aber die Statistik, die liest sich anders. Zwar gibt's in Bayern bundesweit nach wie vor die meisten Brauereien, aber die brauen immer weniger Bier. Konkret 1,3 Millionen Liter weniger. Letztes Jahr gab's im Freistaat 588 Brauereien.
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3: Der Radio Today Verkehrsdienst meldet. Auf der A99 München Nord Richtung München Süd zwischen Aschheim und Vaterstetten West 4 Kilometer Stau. Wir bleiben auf der A99 München Südwest Richtung München Nord zwischen Dreieck München Südwest und Tunnel Aubing 2 Kilometer Stau. Und auf der B471 Fürstenfeldbruck Richtung Garching zwischen Dachau und St. Margaretenstraße 3 Kilometer Stau. Ich wünsche euch dennoch weiterhin eine gute und vor allen Dingen eine sichere Fahrt.
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3: So, geblitzt wird natürlich auch. Und zwar in Planegg in der Münchner Straße. Dann in München Richtung Karlsfeld. Kurz nach dem Ortsschild Karlsfeld. In der Fruchtskar-Zone beidseitig. In der Ortsdurchfahrt Kleinhelfendorf bei Eying bei der Kirche. In der Ortsdurchfahrt Eckmanting in der Schlossstraße, auch in der 30er-Zone. Dann in der Eidenbachstraße auswärts in der 30er-Zone, dort beim Kindergarten. In der Ortsdurchfahrt Emmering in der Amperstraße in der 30er-Zone beim Kindergarten. In der Graubündnerstraße einwärts Richtung Großhadern in der 30er-Zone, dort vor der Schule. Und in der Wittelsbacher Straße einwärts Richtung Deutsches Museum an der Mittelschule in der 30er-Zone. Wenn ihr weitere Blitzer seht, meldet mir bitte gerne unter 723 2000.
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3: Heute ziehen kompakte Wolkenfelder durch und in Frankenfeld vorübergehend etwas Regen. Am Nachmittag kommt wieder öfter die Sonne zum Zuge. Die Temperaturen erreichen 17 bis 22 Grad. In der Nacht ist es locker bewölkt oder klar. Örtlich bilden sich Nebel. Die Tiefstwerte liegen bei 10 bis 5 Grad. Morgen scheint die Sonne neben harmlosen Wolken und es wird etwas wärmer. Am Sonntag breiten sich von Norden her Wolken mit ein wenig Regen aus. Zu Wochenbeginn erwartet uns ein Mix aus Wolken und immer mehr Sonne. Die Temperaturen gehen in Bögen Nordwestwind zurück. Die Temperatur in München-Thalkirchen beträgt aktuell 20 Grad und es ist 14.16 Uhr.

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1: Die Senderchefin des Bayerischen Rundfunks macht bei einer Top-Personalie einen Rückzieher. Die ARD-Anstalt braucht nun einen neuen Kulturprogrammdirektor. Geplant war das aber ganz anders. Mehr dazu gleich.
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1: Es ist 14:28 und ihr hört Radio Today. Nach dem ersten Anlauf gescheiterten Vertragsverlängerung des Kulturprogrammdirektors beim Bayerischen Rundfunk zieht Senderchefin Katja Wildermuth ihren Wunschkandidaten zurück. Der Vertrag von Topmanager Björn Wilhelm läuft damit überraschend Ende Februar nächsten Jahres aus. Das bestätigte der öffentlich-rechtliche Sender auf Anfrage der Deutschen Presseagentur in München. Intendantin Wildermuth hatte dem Rundfunkrat im Sommer vorgeschlagen, dass Wilhelm nach seiner ersten Amtszeit weitere 5 Jahre Kulturprogrammdirektor bleiben soll. Doch das Aufsichtsgremium der viertgrößten ARD-Anstalt verweigerte dem 51-Jährigen die nötige Mehrheit. Was ich euch nicht verweigere, sind die Blitzer. Und zwar steht einer in der Eidenbacher Straße auswärts in der 30er-Zone beim Kindergarten. Wenn auch ihr weitere Blitzer seht, ruft gerne an und meldet sie mir unter 723 2000.

der Radio Today Verkehrsdienst meldet. Und zwar auf der A99 München Süd Richtung München Nord zwischen Vaterstetten Ost und Kirchheim 2 Kilometer Stau. Und wir bleiben auf der A99 München Südwest Richtung München Nord zwischen Dreieck München Südwest und Tunnel Aubing ebenso 2 Kilometer Stau. Ich wünsche euch dennoch weiterhin eine gute und vor allen Dingen eine sichere Fahrt. Geblitzt wird natürlich auch, wie könnte es anders sein, und zwar zu den Anhängern. Planeck in der Münchner Straße, dann in München Richtung Karlsfeld, kurz nach dem Ortsschild Karlsfeld in der 50er-Zone beidseitig, dann in der Ortsdurchfahrt Kleinhelfendorf bei Aying, bei der Kirche dort, dann in der Ortsdurchfahrt Eckmanting in der Schlossstraße in der 30er-Zone, dann die mobilen Blitzer in der Eidenbachstraße auswärts 30er-Zone dort beim Kindergarten. Dann in der Ortsdurchfahrt Emmering in der Amperestraße in der 30er-Zone ebenso beim Kindergarten. Dann in der Graubündner Straße einwärts Richtung Großhadern in der 30er-Zone. Ich sag da ständig 30er-Schule, aber ich meine in der 30er-Zone vor der Schule. So rum. Dann in der Wittelsbacher Straße einwärts Richtung Deutsches Museum. An der Mittelschule, ebenso in der 30er-Zone. Wenn ihr weitere Blitzer seht, sagt bitte gerne Bescheid und ruft an unter 723 2000. 89,0

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1: Die von der Bundesregierung geplanten Sozialstaatsreformen treffen aus gewerkschaftlicher Sicht einseitig die Arbeitnehmerseite. Bei einer Kundgebung soll das adressiert werden. Mehr dazu gleich.
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1: Es ist 14:54. 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Der Deutsche Gewerkschaftsbund erwartet am 26. September in Nürnberg tausende Teilnehmer bei einer Großkundgebung, die sich gegen Sozialabbau in Deutschland richtet. Die Kundgebung ist Teil einer bundesweiten Aktion in 12 Großstädten unter dem Motto »Hart verdient für einen starken Sozialstaat und den Schutz von Arbeitnehmerrechten«. Aus den DGB-Regionalgliederungen seien allein 200 Busse angekündigt worden, die sich auf den Weg nach Nürnberg machen sollen. Als Hauptrednerin wird die Vorsitzende der Gewerkschaft IG Metall, Christiane Benner, erwartet. Nürnberg ist der einzige Austragungsort im Rahmen der bundesweiten Aktion in Bayern. Die Sozialstaatsreformen der Bundesregierung richteten sich einseitig gegen die Arbeitnehmerseite, sagte Bayerns DGB-Chef Bernhard Stiel. Das ist der größte Angriff auf den Sozialstaat seit der Agenda 2010, sagte Stiel. Ein Blitzer habe ich auch noch für euch, und zwar in der Eidenbachstraße auswärts in der 30er-Zone, dort beim Kindergarten. Wenn ihr weitere Blitzer sichtet, ruft mich einmal bitte gerne an und meldet sie mir. Ihr kennt die Nummer, es ist die 723-2000.
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2: Es ist genau 15:05 Uhr. Ihr hört Radio Today und schön, dass ihr eingeschaltet habt. Und wir gehen rein in die letzte Stunde Lokalwelle. Mein Name ist Laura Jessert und ich wünsche euch viel Spaß.
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1: Ich bin Dominik Schweiger. Noch gibt's keine Lösung für die hohen Spritpreise. Der Literpreis für Diesel kommt der 2,50 Euro Marke immer näher. Super E10 ist ein bisschen günstiger geworden. Bisher hat sich die Bundesregierung nicht auf Entlastungen einigen können. Tine Klimach berichtet.
2: Bundeskanzler Merz hatte schnelle Entlastungen in Aussicht gestellt. Wie genau, ist offen. Der 1. Oktober wurde schon mal in den Ring geworfen. CDU-Generalsekretärin Franziska Hoppermann sprach bei Maybrit Illner im ZDF von einer Entlastung um bis zu 25 Cent pro Liter. Schon länger wirbt Finanzminister Klingbeil für einen Preisdeckel, also einen vorgegebenen Maximalpreis an der Zapfsäule.
1: Handwerkspräsident Dittrich warnt vor dauerhaften Eingriffen beim Spritpreis. Die Bundesregierung müsse stattdessen die grundlegenden Probleme lösen. Der ADAC spricht sich gleichzeitig für eine niedrigere Stromsteuer aus. Das würde Haushalten helfen und Elektroautos attraktiver machen, so der ADAC. Zollbeamte haben ein illegales Netzwerk für E-Zigaretten zerschlagen. Den 19 Verdächtigen wird vorgeworfen, von Januar 2024 bis März 2025 über 7 Millionen Einweg-Vapes nach Deutschland geschmuggelt zu haben. Geschätzter Steuerschaden 33,3 Millionen Euro, wie die Staatsanwaltschaft Düsseldorf mitteilt. Die E-Zigaretten kamen aus China und sollen unter anderem in NRW, Frankfurt und Stuttgart verkauft worden sein. Ein LKW-Unfall hat auf der A70 in Unterfranken für Schaden in Millionenhöhe gesorgt. Laut Polizei war der 68-Jährige in Richtung Bayreuth unterwegs. Auf Höhe Eltmann ist dann ein Reifen seines Lastwagens geplatzt. Dabei habe der Mann die Kontrolle verloren. Sein LKW ist mehrmals in die Leitplanke und dann frontal in den Pfosten einer Schilderbrücke gekracht. Der Fahrer wurde schwer verletzt. Bayerns Hopfenbauern rechnen mit einer deutlich schlechteren Ernte. Wegen der anhaltenden Trockenheit fällt sie nach Schätzung des Landesamtes für Statistik rund ein Fünftel kleiner aus als üblich. Engpässe drohen aber nicht, weil weniger Bier getrunken wird, ist auch die Nachfrage nach Hopfen gesunken.
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3: Der Radio Today Verkehrsdienst meldet, und das spielt sich heute alles nur noch auf der A99 ab anscheinend, und zwar München Südwest Richtung München Nord zwischen Kreuz München West und Dreieck Allach 2 Kilometer Stau. Dann zwischen Dreieck München Südwest und Tunnel Aubing ebenso 2 Kilometer Stau. Weiter auf der A99 München Nord Richtung München Südwest zwischen Neuherberg und Ludwigsfeld 5 Kilometer Stau. Dann München Nord Richtung München Süd zwischen Kirchheim und Kreuz München Süd 3 Kilometer Stau. Und München Süd Richtung München Nord zwischen Haar und Kirchheim 4 Kilometer Stau. Ja, ich wünsche euch weiterhin eine gute und vor allen Dingen eine sichere Fahrt.
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3: Geblitzt wird in Planegg in der Münchner Straße, dann in München Richtung Karlsfeld, kurz nach dem Ortsschild Karlsfeld in der 50er-Zone beidseitig, in der Ortsdurchfahrt Kleinhelfendorf bei Aying, dort bei der Kirche, dann in der Ortsdurchfahrt Eckmanting in der Schlossstraße in der 30er-Zone, in der Eidenbachstraße auswärts in der 30er-Zone, dort beim Kindergarten, in der Ortsdurchfahrt Emmering in der Amperestraße in der 30er-Zone, ebenso beim Kindergarten, in der Graubündnerstraße einwärts Richtung Großhadern in der 30er-Zone, dort vor der Schule, in der Wittelsbacher Straße einwärts Richtung Deutsches Museum, dort an der Mittelschule in der 30er-Zone. Und last but not least in der Ballernstraße, kurz vom Mittleren Ring in der 30er-Zone. Wenn ihr weitere Blitzer seht, bitte, bitte ruft mich an. Ihr kennt die Nummer, es ist die 723-2000.
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3: Heute ziehen kompakte Wolkenfelder durch und in Franken fällt vorübergehend etwas Regen. Am Nachmittag kommt wieder öfter die Sonne zum Zuge. Die Temperaturen erreichen 17 bis 22 Grad. In der Nacht ist es locker bewölkt oder klar. Örtlich bildet sich Nebel. Die Tiefstwerte liegen bei 10 bis 5 Grad. Morgen scheint die Sonne neben harmlosen Wolken und es wird etwas wärmer. Am Sonntag breiten sich von Norden her Wolken mit ein wenig Regen aus. Zu Wochenbeginn erwartet uns ein Mix aus Wolken und immer mehr Sonne. Die Temperaturen gehen im böigen Nordwestwind zurück. Die Temperatur in München-Thalkirchen beträgt aktuell 21 Grad und es ist 15.18 Uhr.

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1: Angehörige alarmieren die Polizei, weil sie sich Sorgen machen. In der Wohnung finden die Beamten eine tote Frau und nehmen ihren Sohn fest. Die Mordkommission ermittelt. Mehr dazu gibt's gleich.
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1: Es ist 15.30 Uhr. Ihr hört Radio Today. Eine 45-jährige Frau ist in Nürnberg tot in ihrer Wohnung aufgefunden worden. Nach Polizeiangaben wurde ihr 20-jähriger Sohn vor Ort widerstandslos als Tatverdächtiger festgenommen. Die Verletzungen der Frau ließen auf ein Gewaltverbrechen schließen. Demnach rief das familiäre Umfeld der Frau die Polizei, weil sie nichts mehr von ihr gehört hatten und sich Sorgen machten. Nach eigenen Angaben fanden die Beamten die tote Frau und ihren Sohn in der Wohnung. Beide sind deutsch-russische Staatsangehörige. Die Nürnberger Mordkommission führt die weiteren Ermittlungen in Abstimmung mit der Staatsanwaltschaft Nürnberg-Fürth. Auch die Spurensicherung ist eine Rechtsmedizinerin vor Ort. Einen Blitz habe ich auch noch für euch. Und zwar in der Ballernstraße, kurz vom Mittleren Ring in der 30er-Zone. Wenn auch ihr weitere Blitzer seht, ruft mich bitte gerne an unter 723 2000.

0: Radio Today Verkehrsdienst meldet, und zwar auf der A99 München Südwest Richtung München Nord zwischen Kreuz München West und Dreieck Allach 2 Kilometer Stau. Dann A99 München Nord Richtung München Südwest zwischen Neuherberg und Ludwigsfeld 2 Kilometer Stau. Dann weiterhin auf der A99 München Nord Richtung München Süd zwischen Kirchheim und Kreuz München Ost 2 Kilometer Stau. Dann geht's weiter mit der B471 Fürstenfeldbruck Richtung Oberschleißheim zwischen Dachau und Oberschleißheim 2 Kilometer Stau. Ich wünsche euch dennoch weiterhin eine gute und vor allen Dingen eine sichere Fahrt. Ein paar Blitzer habe ich leider auch noch für euch, und zwar in Planegg in der Münchner Straße, dann in München Richtung Karlsfeld, kurz nach dem Ortsschild Karlsfeld in der Fruchtskarzone beidseitig, in der Ortsdurchfahrt Kleinhelfendorf bei Aying, dort bei der Kirche, wird geblitzt. Dann geht es weiter in der Ortsdurchfahrt Eckmanting in der Schlossstraße in der 30er-Zone und in der Ballernstraße kurz vom Mittleren Ring in der 30er-Zone. Wenn ihr weitere Blitzer seht, bitte meldet sie uns gerne unter 723 2000.
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1: Auf der A70 kracht ein Lastwagen in eine Schilderbrücke. Der Fahrer verletzt sich schwer. Die Autobahn wird gesperrt. Was noch bekannt ist, erzähle ich euch gleich.
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1: Es ist 15.52 Uhr und ihr hört Radio Today. Ein 68 Jahre alter Lastwagenfahrer ist bei einem Unfall auf der A70 bei Eltmann schwer verletzt worden. Nach Polizeiangaben entstand durch den Unfall ein geschätzter Schaden im Millionenbereich. Demnach fuhr der Mann am Donnerstag auf der A70 in Richtung Bayreuth, als ein Reifen seines Lastwagens platzte. Dadurch habe der Fahrer die Kontrolle über das Fahrzeug verloren. Der Lastwagen schlingerte den Angaben zufolge über die Fahrbahn, touchierte mehrmals die Leitplanke und prallte in den Pfosten einer Schilderbrücke. Der alarmierte Rettungsdienst versorgte den dadurch schwer verletzten Fahrer und brachte ihn anschließend in ein Klinikum.

0: Der Anstich und an alle Wiesengänger, sauft euch ordentlich zusammen oder vielleicht trinkt ihr auch einfach mal eine alkoholfreie Maß zur Abwechslung. Mein Name ist Laura Jessert und weiter geht's mit dem lieben V und den Quick Times. Ganz viel Spaß.
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2: Die besten Classics aller Zeiten für die besten Hörer aller Zeiten. 16.02 Uhr, die Zeit bei traumhaftem Wetter, geht's natürlich weiter mit der richtigen Musikauswahl und mit unserer Open Line, dem Radioflohmarkt mit dem V auf. Denn ihr wisst warum.
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1: Ich bin Dominik Schweiger. Bundeskanzler Merz steht weiter unter Druck und jetzt am Wochenende stehen die nächsten Wahlen an in Berlin und Mecklenburg-Vorpommern. Auch hier zeichnet sich eine Schlappe für Merz' CDU ab. Fast die Hälfte der Menschen im Land denkt außerdem, dass Merz noch dieses Jahr als Kanzler abgelöst wird. Thomas Bremser berichtet.
2: In den letzten Umfragen liegt die CDU in Mecklenburg-Vorpommern nur noch bei 6% und kämpft um den Einzug in den Landtag. Würde sie den verpassen, hielte es eine Mehrheit von 56% für unwahrscheinlich, dass Merz sich noch als Kanzler halten könnte. Das zeigt eine neue Umfrage. Auch in Berlin droht eine Pleite für die CDU. Derzeit liegen die Linken dort knapp vorn.
1: Die EU-Kommission lehnt eine europaweite Übergewinnsteuer für Energiekonzerne ab. Die hatte Bundesfinanzminister Klingbeil ja gefordert. Das werde es EU-weit erstmal nicht geben, heißt es von der Kommission. Deutschland könne eine solche Steuer aber selbst einführen. Die Bundesregierung hatte schnelle Entlastungen bei den Spritpreisen angekündigt. Wann und wie ist weiterhin offen. Die hohen Energiepreise belasten auch den öffentlichen Nahverkehr. Deswegen will Verkehrsverbandspräsident Wortmann schnelle Hilfen für Bus- und Bahnunternehmen. Konkret sollen die Energiesteuer auf Kraftstoffe deutlich sinken und die Stromsteuer solle gesenkt werden. Der Nahverkehr sichere die Mobilität und erfülle einen wichtigen öffentlichen Auftrag, so Wortmann. Immer mehr Menschen in Deutschland können ihre Schulden nicht mehr aus eigener Kraft bezahlen. Letztes Jahr waren rund 5,7 Millionen Erwachsene überschuldet, 111.000 mehr als im Vorjahr. Laut Kreditreform trifft es besonders häufig Alleinerziehende. Bei jungen Erwachsenen wird vor allem das Einkaufen im Internet zum Schuldenrisiko. Wenn morgen in München das Oktoberfest losgeht, wird vom geringeren Bierdurst vermutlich wenig zu merken sein. Aber die Statistik, die liest sich anders. Zwar gibt's in Bayern bundesweit nach wie vor die meisten Brauereien, aber die brauen immer weniger Bier, konkret 1,3 Millionen Liter weniger. Letztes Jahr gab's im Freistaat 588 Brauereien.
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3: Der Radio Today Verkehrsdienst meldet auf der A96 zwischen Leim und Sendling Stau, auf der A99 zwischen Kreuz München West und Dreieck Allach, das ist Richtung Norden, zwischen Dreieck München Südwest und Tunnel Aubing, sowie zwischen Kreuz München Ost und Kirchheim in der Gegenrichtung, zwischen Neuherberg und Ludwigsfeld, zwischen Kreuz München West und Lochhausen, dann auf der B471, zwischen Badersfeld und Sonnenstraße, der Klassiker, Fürstenfeldbruck Richtung Garching und auf dem Mittleren Ring zwischen Sendling Süd und Luise-Kieselbach-Tunnel. Ich wünsche euch eine gute Fahrt.
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3: Der Blitz wird auf der Ballernstraße, kurz vom Mittleren Ring, in der Ortsdorffahrt Eckmating, in der Schlossstraße, Ortsdorffahrt Kleinhelfendorf bei Aing, in der Ortseinfahrt Karlsfeld von München kommend beidseitig und im Planegg auf der Münchner Straße für weitere die 723-2000.
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3: Morgen wird's perfekt zum Wiesenstart. Sonnig bei 19 bis 24 Grad. Die Temperatur hier gemessen bei uns in München, Thalkirchen 20 Grad. Die Zeit, es ist jetzt 16:19 Uhr.

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1: Und schon wieder Telefonbetrug. Gleich in der nächsten Meldung, aber diesmal ohne Erfolg. Da war jemand wachsam, mehr dazu gleich.
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0: Die Open Line, die Open Line. Von privat an privat. Immer um 16.30 Uhr und um 19.30 Uhr, das sind die zwei Zeiten in der QuickTimes. Live könnt ihr jetzt etwas verkaufen, 089-723-2000, die Nummer. Also, wenn ihr etwas anzubieten habt, jetzt.
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0: 7.23.2000. Morgen geht's los. Die Wiesn startet. Vielleicht möchtet ihr da nicht alleine hingehen. Sucht noch jemanden, der mit euch zusammen über die Wiesn schlendert. Dann macht gerne einen Aufruf 089-723-2000. Oder ihr habt vielleicht Outfits anzubieten. Das kurze Dirndl, das lange Dirndl, die kurze Lederhosen oder die Dreiviertelte. Aber ein echter Münchner muss nicht unbedingt in Volltracht. Scheide Joppen reicht auch. Und vielleicht der Wiesenhemd. 089-723-2000. Aber anbieten könnt ihr natürlich bei diesem Radioflohmarkt der Openline alles, was ihr wollt. Von privat an privat, egal wie groß, egal wie teuer, ob es die Immobilie ist oder die Antiquität oder das besondere Fahrzeug. Völlig wurscht, wenn es von privat ist. Und gegen 19.30 Uhr dann die letzte Möglichkeit, um hier dabei zu sein. Dreimal am Tag gibt es bei uns einen Radioflohmarkt. Allerdings ist das Zeitfenster begrenzt. Radio Today. Hallo, wen darf ich begrüßen?
2: Ja, servus, der Manuel. Hab gestern schon mal angerufen, weil ich gerade in die Wiesn Maßkrüge.
0: Ja? Willst du nochmal?
2: Ich hätte es einmal zum Anbieten. Also, das sind die Maßkrüge von 2001 bis 2009.
0: Ja?
2: Der von 2007 hat einen Zimtdeckel, die alle zusammen, also für 50 Euro oder einzeln für 5 Euro und der mit Zimtdeckel für 10 Euro.
0: Okay. Alles klar, dann gib uns noch mal die Telefonnummer. Also da kommt ja nichts dazu, gell? Also nur die genau. Maßkrüge, gell? Also Bier ist nicht dabei.
2: Bitte?
0: Das Bier ist nicht dabei.
2: Nein, das war das Teuerste.
0: Okay, Manuel, dann schieß los.
2: 089 für München, 8930, 63, 62.
0: Nochmal bitte.
2: 089 für München, 8930, 63, 62.
0: Probierst du es nochmal? Ich drück dir die Daumen, Manuel.
2: Ja, danke. Bis nächsten Tag noch. Bitte.
0: Ja, servus. 089-723-2000. Das ist die Nummer, um jetzt hier live dabei zu sein. So wie der Manuel. Um irgendetwas anzubieten, was ihr nicht mehr braucht. Gegen 19.30 Uhr die letzte Möglichkeit. Jetzt geht's erstmal weiter mit Today Classic Rock.

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1: 16.39 Uhr, die Zeit. Ein kurzer Blick auf Bayern Straßen. Hier ist der Radio Today Verkehrsdienst und der meldet auf der A9. Nürnberg Richtung München zwischen Freimann und Schwabing 3 Kilometer Stau. Auf der A99 Richtung München Süd zwischen Aschheim und Kreuz München Ost staut es sich zwischen Neuherberg und Ludwigsfeld zwischen Kreuz München West und Lochhausen. Dann auf der A99 in der Gegenrichtung zwischen Dreieck-Eschenried und Dreieck-Feldmoching 7 Kilometer Stau zwischen Kreuz München West und Dreieck-Allach 2 Kilometer zwischen Kreuz München Ost und Kirchheim staut es sich dann auf dem Mittleren Ring. Ich wünsche euch eine gute Fahrt. Gebetsfeld auf der Ballernstraße, kurz vom Mittleren Ring in der 30er-Zone, dann aus folgenden Anhängern. In Planegg auf der Münchner Straße, in der Ortseinfahrt Karlsfeld von München kommend, in der Ortsdurchfahrt Kleinhelfendorf bei Aying, bei der Kirche und in der Ortsdurchfahrt Eckmatting an der Schlossstraße in der 30er-Zone. Für weitere Blitzer wählt gern unsere Studionummer 723-2000.
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1: Endlich hat es eine geschafft. Diese Telefontrickbetrüger haben zu oft Glück gehabt. Jetzt hat eine Seniorin ihnen das Handwerk gelegt. Mehr dazu gleich.
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0: Wieder ein perfekter Song für ein Fahrgeschäft auf der Wiesn. 16.50 Uhr die Zeit. Ihr hört die Quicktimes auf Radio Today. Eine Seniorin aus Stuttgart hat einen Telefonbetrüger das Handwerk gelegt. Die Frau war von einem angeblichen Polizisten angerufen worden, der behauptete, dass ihre Wertsachen aufgrund einer Einbrecherbande nicht mehr sicher seien, was natürlich Quatsch ist. Die 89 Jahre alte Frau durchschaute den Trick, Gott sei Dank, und informierte gleichzeitig die Polizei. Richtig gemacht. In weiteren Telefonaten mit den Betrügern spielte sie deren Spiel mit, bis schließlich ein 18-Jähriger vor ihrer Tür stand, der ihre Wertsachen abholen wollte. Doch da war die Polizei bereits vollumfänglich informiert und vor Ort. Die Beamten konnten den Verdächtigen am Donnerstag festnehmen. Er soll nun im Laufe des Tages einem Haftrichter vorgeführt werden. Sehr gut, 89 und lässt sich trotzdem nicht austricksen, so ist richtig. Damit der Schmarrn mal aufhört. Und es wird geblitzt in der Ortsdurchfahrt Egmating an der Schlossstraße. Für weitere Blitzer, die ihr entdeckt habt und ihr auch melden möchtet, wählt gern unsere Studionummer 723 2000. Und jetzt geht's weiter mit einem neuen Song von Rick Astley. Sehr erfolgreich bis jetzt.
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1: Gleich 17.02 Uhr, die Zeit. Wir kommen die zweite Stunde der Quicktimes am Freitag, dem 18. September. Ein Tag vom Wiesnstart. Weiter geht's schwungvoll mit der richtigen Musikauswahl für die richtigen Zuhörer auf.
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1: Ich bin Dominik Steiger. Gewalt und Übergriffe gegen Zugpersonal haben zuletzt stark zugenommen. An einen besonders tragischen Fall erinnert jetzt eine Gedenktafel am Mannheimer Hauptbahnhof. Sie ist an Gleis 1 in Erinnerung an Serkan Kalla aufgestellt worden. Der Zugbegleiter war Anfang des Jahres bei einer Ticketkontrolle getötet worden. 2025 gab es über 3.200 Übergriffe auf Personal, allein im ersten Halbjahr 2026 schon fast 1.000. Die hohen Energiepreise haben auch direkt was mit den sogenannten Erzeugerpreisen zu tun, also wie viel Geld es kostet, ein bestimmtes Produkt herzustellen. Das ist im August deutlich teurer geworden, im Jahresvergleich um 4,6%, so das Statistische Bundesamt. Erstmal kosten Produkte für den Handel mehr, mit Verzögerung kommen die Preiserhöhungen dann auch bei uns Verbrauchern an. Seit Anfang der Woche hält der Fund von Drohnenteilen nahe dem Militärflughafen in Niedersachsen Ermittler auf Trab. Die Bundesanwaltschaft prüft nun einen möglichen Zusammenhang mit dem Drohnenvorfall am Flughafen Leipzig. Thomas Bremser berichtet.
2: Auch heute suchen Ermittler das schwer zugängliche Gelände bei Hannover nach Hinweisen ab. Dort war die Drohne abgestürzt und in mehrere Teile zerbrochen, ganz in der Nähe eines wichtigen Standorts der Bundeswehr. Der NDR berichtet, die Bauweise der Drohne ähnele der Drohne in Leipzig. Ein Teil solle aus einem 3D-Drucker stammen und nicht im Handel erhältlich sein.
1: Der heiße Sommer, der ist vorbei. Die Forderung nach besserer Kühlung in Kliniken und Pflegeheimen, die bleibt. CSU-Fraktionschef Holleczek will dafür Geld aus einem 50 Milliarden Euro schweren Klinikfonds nutzen. Er will jetzt von der Bundesregierung ganz eindeutig wissen, ob das möglich ist. Das berichtet die Augsburger Allgemeine. In Bayern sind in diesem Sommer schätzungsweise 2150 Menschen an den Folgen der Hitze gestorben. Über 6 Millionen Besucherinnen und Besucher und ungefähr genauso viel Bier. Morgen startet in München das Oktoberfest. Ein neues Sicherheitskonzept mit Kameras und KI-Auswertung soll verhindern, dass die Wiesen wie im letzten Jahr zu voll wird. Außerdem sei man gut auf die Abwehr von Drohnen vorbereitet, heißt es von den Verantwortlichen. Das Oktoberfest läuft von morgen bis zum 4. Oktober.
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3: Aber nach vier Mass muss Schluss sein. Der Radio Today Verkehrsdienst meldet auf der A99. Da haben wir die Richtung Süd zwischen Kirchheim und Kreuzmünchen Ost ein Unfall. Aktuell dort 1 Kilometer Stau. Dann haben wir in der Richtung Südwest zwischen Dreieckfeld-Moching und Tunnel Allach 7 Kilometer Stau. In der Gegenrichtung zwischen Kreuz München-West und Dreieck Allach zwischen Dreieck München-Südwest und Tunnel Aubing haben wir ebenfalls Stau. Er staut sich auf der B471 Fürstenfeldbruck Richtung Garching zwischen Karlsfeld und der St. Margaretenstraße 5 Kilometer. Dann A8 A99 Stuttgart Richtung München-Nord zwischen Dachau-Fürstenfeldbruck und Dreieckfeld-Moching 11 Kilometer Stau. Und auf dem Mittleren Ring, da geht's auch ganz gut zu. Ich wünsche euch eine gute Fahrt.
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3: Und hier der Blitzdienst. Es wird geblitzt im Planegg auf der Münchner Straße in der Ortseinfahrt Karlsfeld von München kommend in der 50er-Zone beidseitig. Dann in der Ortsdorffahrt Kleinhilfendorf bei Aying bei der Kirche und in der Ortsdorffahrt Igmating auf der Schlossstraße in der 30er-Zone. Für weitere Blitzermeldungen wählt gern hier im Studio die 723-2000.
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3: Und morgen kann man die ganz kurze Lederhosen anziehen, denn morgen wird's super schön bei Temperaturen zwischen 19 und 24 Grad und Sonne und harmlosen Wolken. Die Temperatur hier gemessen bei uns 19 Grad in München, Thalkirchen und die Zeit, es ist jetzt 17.19 Uhr.
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1: Polen und die USA befinden sich laut US-Präsident Donald Trump in fortgeschrittenen Gesprächen über einen Stützpunkt des US-Heeres in Polen. Mehr dazu gleich.
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17.28 Uhr, die Zeit. Ihr hört die Quicktimes auf Radio Today. Polen und die USA befinden sich laut US-Präsident Donald Trump im fortgeschrittenen Gesprächen über einen Stützpunkt des US-Heeres in Polen. Sollte es zu einer Einigung kommen, könnte schon in Kürze ein Standort bekannt gegeben werden, teilte Trump auf seiner Plattform Truth Social mit. Polen liegt an der Ostflanke der NATO und hatte sich zuletzt verstärkt um eine große US-Truppenpräsenz bemüht. Im Frühjahr hatte Trump angekündigt, 5000 Soldaten aus Deutschland abzuziehen und kurze Zeit später die Entsendung von 5000 US-Streitkräften nach Polen angekündigt. Und geblitzt wird in der Ortseinfahrt Karlsfeld. Von München kommend beidseitig für weitere Blitzer wählt die 723 2000.

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1: 17.39 Uhr die Zeit, hier ist der Radio Today Verkehrsdienst und der meldet auf der A9 München Richtung Nürnberg zwischen Garching Süd und Garching Nord gefahrlich ein Plastikteil auf der Fahrbahn. In der Gegenrichtung haben wir Stau zwischen Kreuz München Nord und Freimann. Dann staut es sich auf der A92 zwischen Dreieck Feldmoching und Oberschleißheim, auf der A95 zwischen Kreuzhof und Sendling Süd, auf der A96 bei Freiham Süd zwischen Blumenau und Sendling, dann auf der A99 München Nord Richtung München Süd zwischen Kirchheim und Kreuz München Ost, auf der A99 in der Gegenrichtung zwischen Kreuz München West und Dreieck Allach, zwischen Dreieck München Südwest und Tunnel Aubing und zwischen Neuherberg und Tunnel Allach 7 Kilometer, auf der A99 Stuttgart Richtung München Nord zwischen Dachau und der A99 Tunnel Allach 6 Kilometer Stau, und auf dem Mittleren Ring staut sich zwischen Ungarer Straße, Petuel Tunnel, Sendling Süd und Luise-Kieselbach Tunnel. Today wünscht euch eine gute und sichere Fahrt. Gewitzt wird in der Ortsdurchfahrt Eckmatting auf der Schlossstraße, in der Ortsdurchfahrt Kleinhelfendorf bei Ain, in der Ortseinfahrt Karlsfeld von München kommen, beidseitig dann im Planegg auf der Münchner Straße. Für weitere Blitzerentdeckungen, die ihr melden möchtet, wählt gern hier unsere Studionummer 723 2000.
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1: Der Tropenmediziner August Stich warnt vor Panikmache. Mehr dazu gleich.
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0: 17.50 Uhr, die Zeit. Ihr hört die nächste Meldung der Quick Times. August Stich heißt er. Er ist Tropenmediziner und warnt vor einer Panikmache nach den Malaria-Todesfällen im Umfeld des Frankfurter Flughafens. Allerdings sollten die Behörden wachsam sein. Malaria wird durch Parasiten Plasmodium falciparum verursacht, die vor allem durch Mücken übertragen werden. Reisende aus Deutschland infizieren sich meist in tropischen oder subtropischen Ländern. Vor allem die schwerste Form, Malaria tropica, kann tödlich verlaufen. Laut dem Hamburger Bernhard Nocht Institut für Tropenkrankheiten ist diese Form für mehr als 95% der Malaria-Todesfälle weltweit verantwortlich. Die Variante wurde auch bei den Patienten in Frankfurt-Main diagnostiziert. Aber jetzt kommt's, die Anwohner von Flughäfen in Bayern müssten sich keine Sorgen machen. Es sei nach wie vor, aufgepasst, sehr, sehr, sehr, sehr selten, also viermal, Malaria in Deutschland zu bekommen, ohne zuvor in einem Malaria-Gebiet gewesen zu sein, sei auch sehr unwahrscheinlich. Also fachmännisch ausgedrückt, Plasmodium falciparum. Hört sich an wie ein Zauberspruch aus Hogwarts. Und Angstpotter. Und hier noch ein Blitzeranhänger in der Ortseinfahrt Karlsfeld, der Klassiker von München. Kommen beidseitige Fotografie in der 50er-Zone, wenn ihr zu schnell seid, für weitere die 723-2000.
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2: 18.01 Uhr die Zeit. Schön, dass ihr dabei seid in der dritten Stunde der Quicktimes. Am Mikrofon aus dem wunderschönen München, Thalkirchen für euch, Stefan Pfau. Der Pfau auf Radio.
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2: Genau.

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1: Ich bin Dominik Schweiger. Die hohen Dieselpreise belasten zunehmend auch Bus- und Bahnunternehmen. Der Verband Deutscher Verkehrsunternehmen fordert deswegen schnelle Entlastungen. Die zusätzlichen Kosten könnten nicht einfach über höhere Ticketpreise an die Fahrgäste weitergegeben werden, so Verbandspräsident Wortmann. Der öffentliche Verkehr müsse bezahlbar bleiben und sichere auch wichtige Gütertransporte. Es war eine Tat, die ganz Deutschland erschüttert hat. Ein Zugbegleiter wird bei einer Fahrkartenkontrolle von einem Schwarzfahrer angegriffen und getötet. In Mannheim erinnert jetzt eine Gedenktafel an den Kontrolleur. Christian Schulz berichtet.
2: Kurz wurde es ruhig an Gleis 1 des Mannheimer Hauptbahnhofs. Eine Schweigeminute ist Teil der Zeremonie, bei der die Gedenktafel enthüllt wurde. Bahnchefin Pallau und Bundesverkehrsminister Bilger sind gekommen und halten an der Seite von Familie, Freunden und Ex-Kollegen von Serkan Çalar inne. Hier am Hauptbahnhof Mannheim war der Dienstort des getöteten 36-Jährigen, für den am 4. Februar eine Fahrt Richtung Saarland die letzte wurde.
1: Vor den Landtagswahlen in Mecklenburg-Vorpommern und Berlin ist das Rennen um Platz 1 offen. Im Nordosten liegt die SPD laut ZDF mit 37% nur knapp vor der AfD. In Berlin führt die Linke mit 22% vor der CDU. Die Wahlen erhöhen auch den Druck auf Kanzler Merz. Laut YouGov rechnet fast jeder Zweite damit, dass er zum Jahreswechsel nicht mehr im Amt ist. Immer mehr Menschen in Deutschland können ihre Schulden nicht mehr aus eigener Kraft bezahlen. Letztes Jahr waren rund 5,7 Millionen Erwachsene überschuldet, 111.000 mehr als im Vorjahr. Laut Kreditreform trifft es besonders häufig Alleinerziehende. Bei jungen Erwachsenen wird vor allem das Einkaufen im Internet zum Schuldenrisiko. Bayerns Hopfenbauern rechnen mit einer deutlich schlechteren Ernte. Wegen der anhaltenden Trockenheit fällt sie nach Schätzung des Landesamtes für Statistik rund ein Fünftel kleiner aus als üblich. Engpässe drohen aber nicht, weil weniger Bier getrunken wird, ist auch die Nachfrage nach Hopfen gesunken.
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3: Der Radio Today Verkehrsdienst meldet auf der A8 Stuttgart Richtung München zwischen Dachau und Dreieck-Eschenried Stau, auf der A9 München Richtung Nürnberg zwischen Garching Süd und Garching Nord Gefahr durch ein Plastikteil auf der Fahrbahn. Kommen wir zur A9 bei der B471. Da haben wir Gefahr durch einen Reifen auf der Fahrbahn. Auf der A9 Nürnberg Richtung München zwischen Fröttmanning Süd und Schwabing 3 Kilometer Stau. Auf der A92 Deckendorf Richtung München zwischen Unterschleißheim und Oberschleißheim 1 Kilometer Stau. Auf der A96 Lindau Richtung München zwischen Blumenau und Sendling gewohnterweise Stau. Auf der A99 zwischen Neuherberg und Tunnel Allach 8 Kilometer Stau, also Richtung Südwest. Dann haben wir auf der A99 zwischen Dreieck, Eschenried und Tunnel Allach, das ist Richtung Norden, 2 Kilometer Stau, sowie zwischen Kreuz München West und Dreieck Allach, zwischen Dreieck München Südwest und Tunnel Aubing. Auf dem mittleren Ring ist auch noch ein bisschen was los und hier wünsche ich euch natürlich eine gute und sichere Fahrt.
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3: Ihr Blitzdings werdet ihr nur, wenn ihr zu schnell seid. Zum Beispiel aus folgenden Blitzeranhängern. Die sind Stohlspitzen auch zur Wiesenzeit in der Ortsdurchfahrt Eckmatting auf der Schlossstraße, in der Ortsdurchfahrt Kleinhilfendorf bei Aing, in der Ortseinfahrt Karlsfeld von München kommend und im Planegg auf der Münchner Straße. Für weitere Blitzerentdeckungen, ihr kennt das Spiel, ruft hier gerne an. Die Nummer ist die Studionummer 723 2000.
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3: Morgen wird's zum Wiesenstart bei Temperaturen zwischen 19 und 24 Grad sonnig werden. Besser geht's nicht. Die Temperatur hier bei uns in München-Thalkirchen 19 Grad. Die Zeit, es ist jetzt 18.19 Uhr.
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1: Auf den Philippinen sind bei einer Schießerei an einer Schule mindestens 3 Menschen ums Leben gekommen. Mehr dazu gleich hier in meiner nächsten Meldung.
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18.28 Uhr die Zeit. Ihr hört die Quicktimes auf Radio Today. Auf den Philippinen sind bei einer Schießerei an einer Schule mindestens 3 Menschen ums Leben gekommen, alles Schüler. Mehrere weitere Schüler sind nach Angaben der Polizei zum Teil schwer verletzt. Die Behörden hatten zuerst von 6 Toten gesprochen. Unter den Toten soll sich auch der Jugendliche befinden, den die Ermittler nach jetzigem Stand als Täter ausgemacht hatten. Der 16-Jährige soll sich nach dem Angriff auf seine Mitschüler in den Kopf geschossen haben. Das macht es auch nicht besser. Und hier ein Blitzeranhänger in Planegg auf der Münchner Straße. Für weitere die 723 2000. Und jetzt geht's weiter mit den Classics.

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1: 18.40 Uhr die Zeit. Hier ist der Radio Today Verkehrsdienst und er meldet auf der A9 bei der B471 Gefahr durch einen Reifen auf der Fahrbahn. Auf der A9 zwischen Garching Süd und Garching Nord Richtung Nürnberg. Hier Gefahr durch ein Plastikteil auf der Fahrbahn. Und die A9 Richtung München zwischen Freimann und Schwabing staut es sich. Wir haben Stau auf der A99 zwischen Neuherberg und Ludwigsfeld. Also 6 Kilometer Stau zwischen Kreuz München West und Dreieck Allach. 1 Kilometer zwischen Dreieck München Südwest und Tunnel Aubing 2 Kilometer, zwischen Dreieck Eschenried und Ludwigsfeld 4 Kilometer Stau. Auf dem Mittleren Ring, da seid ihr auch nicht allein. Ich wünsche euch eine gute Fahrt. Der Blitz wird aus folgenden Anhängern: in der Ortsdurchfahrt Eckmating auf der Schlossstraße, in der Ortsdurchfahrt Kleinhelfendorf bei Aing, in der Ortseinfahrt Karlsfeld von München kommend beidseitig, in Planegg auf der Münchner Straße. Für neue Blitzer, die ihr entdeckt habt, die ihr melden möchtet, gerne hier bei mir im Studio. Die Nummer ist die 7 23 2000.
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1: Deutschland wird im Jahr 2040 nach Berechnungen der Bundesländer fast 700.000 Schüler weniger haben als aktuell. Mehr dazu gleich.
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0: 18.48 Uhr die Zeit. Ihr hört die Quicktimes auf Radio Today. Deutschland wird im Jahr 2040 nach Berechnungen der Bundesländer fast 700.000 Schüler weniger haben als aktuell. Das zeigt die aktuelle Prognose der Bildungsministerkonferenz. Bis 2029 wird die Zahl der Schüler demnach erst einmal steigen auf rund 11,5 Millionen. Demnach wird die Zahl der Vorhersage zufolge aber sinken. Die Modellrechnung erwartet dann 2040 rund 10,6 Millionen Schüler. Aber bis dahin fließt noch viel Wasser die Isar hinunter und zur Wiesn Bier mit Alkohol. Also muss man ja nicht, aber... Es wird geblitzt im Planegg auf der Münchner Straße, natürlich nur, wenn ihr zu schnell seid. Für weitere Blitzer wählt die 723-2000. Jetzt geht's weiter mit den Classics of the Future.
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1: 19.03 Uhr die Zeit. Schön, dass ihr dabei seid in der letzten Stunde der Quicktimes. Warum? Weil es jetzt richtig rund geht mit der richtigen Musikauswahl, gut gelaunt und dem letzten Radioflohmarkt gegen 19:30 auf
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1: mit dem Pfau, denn
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1: Ich bin Dominik Schweiger. Es ist ja nichts Neues, die Spritpreise explodieren. Die Bundesregierung will dagegen etwas unternehmen und offenbar wird jetzt über einen neuen Tankrabatt verhandelt. Das hat die dpa aus Koalitionskreisen erfahren. Ronny Thorau mit den Details.
2: Offenbar wird über zwei Entlastungen verhandelt. Ex-Kanzler Olaf Scholz hätte sie vielleicht Doppelwumms genannt. Zunächst liegt ein neuer Tankrabatt zum 1. Oktober auf dem Tisch, möglicherweise wieder um die gleichen rund 17 Cent pro Liter. Dazu soll ein Spritpreisdeckel kommen, also eine vom Staat errechnete Preisobergrenze, die sich am Ölpreis orientiert. Dafür gibt es in anderen europäischen Ländern Vorbilder.
1: Die Bundeswehr kommt beim Aufbau ihres Personals nach eigenen Angaben voran. Ende August dienten rund 186.000 aktive Soldatinnen und Soldaten, etwa 4.000 mehr als ein Jahr davor. Bis 2035 soll die Truppe auf bis zu 270.000 aktive wachsen, das sieht das neue Wehrdienstgesetz vor. Zum ersten Mal seit Beginn des russischen Angriffskriegs auf die Ukraine wird in Russland wieder das Parlament gewählt. Die Regierungspartei Geeintes Russland geht von einem klaren Sieg aus. Die Opposition ist nicht zur Wahl zugelassen. Die Wahlen finden nicht nur in Russland selbst, sondern auch in einigen von Russland kontrollierten Gebieten in der Ukraine statt. Jan Böhmermann beendet zum Jahresende seine Late-Night-Show ZDF-Magazin Royal. Nach mehr als 6 Jahren und über 187 Ausgaben läuft die Sendung in ihrer bisherigen Form aus. Ganz vom ZDF verabschiedet sich der Satiriker aber möglicherweise nicht. Sender und Böhmermann selbst sprechen bereits über ein neues Showkonzept. Einzelheiten dazu gibt's noch nicht. Die Bayern eröffnen heute Abend um 20.30 Uhr gegen Union Berlin den 4. Spieltag der Fußball-Bundesliga. Ganz zufrieden dürften beide Teams mit dem Saisonstart nicht sein. Union Berlin steht aktuell auf Platz 16 und der FC Bayern auf einem für die Münchner ungewohnten 4. Tabellenplatz.
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3: Der Radio Today Verkehrsdienst meldet auf der A95 Garmisch Richtung München zwischen Kreuzhof und Sendling Süd. Da haben wir 1 Kilometer Stau. Es staut sich auf der A99 zwischen Dreieck Feldmoching und Fürth-Marning Nord zwischen Kreuz München West und Dreieck Allach. Und auf der A995 München Richtung Kreuz München Süd zwischen Unterhaching Nord und Taufkirchen West. Und auf dem Mittleren Ring zwischen Brudermüllbrücke und Lise-Kieselbach-Tunnel, Ungerer Straße und Schwabing. Ich wünsche euch eine gute Fahrt.
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3: Der Blitz wird in der Ortsdurchfahrt Egmating, in der Ortsdurchfahrt Kleinhelfendorf, in der Ortseinfahrt Karlsfeld von München kommend, in Planegg auf der Münchner Straße. Für weitere Blitzer die 723-2000.
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3: Morgen geht's los, Ozopft wird. Und morgen haben wir super Wiesenwetter zum Wiesenstart bei Sonnenschein und harmlosen Wolken und Temperaturen zwischen 19 und 24 Grad. Die Temperatur hier gemessen in München, Thalkirchen, 18 Grad. Die Zeit, es ist jetzt 19.16 Uhr.

0: Zeiten. 19.20 Uhr die Zeit. Gegen 19.30 Uhr, also gleich gar nicht mehr so lange hin, startet der letzte Radioflohmarkt für euch. Die Gelegenheit von privat an privat etwas zu verkaufen. Live on air unter der Nummer 723-2000. Gleich geht's los.
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0: So, jetzt ist es soweit, dass soweit ist. Die Open Line startet. Unser Radioflohmarkt von privat an privat. Jetzt könnt ihr hier praktisch dabei sein. Live wählt jetzt die 089 723 2000. Wiederhole 089 723 2000. Verkauft irgendetwas von privat an privat. Egal wie groß, egal wie teuer.
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0: Musikinstrumente. Oder ihr habt eine Band, braucht noch jemand, der da mitspielt. Oder ihr seid sportlich unterwegs. Und euch fehlt noch irgendein Equipment für daheim. Für die Muckis, für die Kondition. Vielleicht habt ihr einen PC abzugeben oder braucht einen neuen. Oder ihr sucht so ein altes Spielgerät aus den Spielotheken. Damals, wie heißen die Dinger noch? Diese riesengroßen TV-Konsolen, wo man Donkey Kong spielen konnte. Da musste man eine Mark reinwerfen. Oder weil ja morgen Anstich ist, sucht ihr noch dringend Wiesenkleidung? Kostet ja alles Geld. Oder ihr habt sowas anzubieten. 089 723 2000. Die Nummer, der letzte Aufruf auch, falls ihr Fahrzeuge aller Art sucht, ist völlig wurscht, zu Lande, zu Wasser oder in der Luft. Oder sowas anzubieten habt. Jetzt fällt mir nichts mehr ein. Morgen am Samstag um 9.30 Uhr dann die erste Open Line, dann wieder gegen 16.30 Uhr und 19.30 Uhr und jetzt geht's weiter. Ganz easy mit Phil Collins.
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1: 19.39 Uhr die Zeit. Hier ist der Radio Today Verkehrsdienst und der meldet auf der A9 Nürnberg Richtung München zwischen Kreuz München Nord und Freudmarling Süd 2 Kilometer Stau. Auf der A99 München Südwest Richtung München Nord zwischen Dreieck München, Dreieck Feldmoching und Freudmarling Nord 3 Kilometer Stau. Zwischen Kreuz München West und Dreieck Allach 1 Kilometer Stau. Und auf dem Mittleren Ring, da staut es sich bloß noch zwischen Brudermülltunnel und Plinganser Straße, das ist bestimmt auch bald vorbei. Today wünscht euch eine gute Fahrt. Und hier die Blitzerlise in der Schweiz sagt, in Planegg auf der Münchner Straße, in der Ortseinfahrt Karlsfeld von München kommend, in der Ortsdurchfahrt Kleinhelfendorf bei Aing, in der Ortsdurchfahrt Egmating auf der Schlossstraße. Für weitere Blitzer wählt gern die Studionummer 723 2000. Und jetzt geht's weiter mit AC/DC.

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1: Wenn morgen die Wiesn startet, werden die sozialen Netzwerke wieder geflutet mit bunten Fotos aus München im Ausnahmezustand. Doch das kann heuer teuer werden, zumindest für professionelle Influencer.
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0: 19:49 Uhr, die Zeit. Ihr hört die Quicktimes auf Radio Today. Hier kommt meine letzte Meldung. Wer morgen oder ab morgen mit Social-Media-Inhalten unmittelbar oder mittelbar kommerzielle Zwecke verfolgt, etwa durch Sponsoring, Kooperationen oder Produktionsplatzierungen, der braucht für die Wiesn eine Genehmigung. Die Lizenzgebühr wird laut der Stadt im Einzelfall festgelegt und hängt von der Reichweite ab. Livestreams sind auf dem Festgelände untersagt. Dass die Stadt München auf ihre Marke Oktoberfest genau aufpasst, ist nichts Neues. Wer mit der Wiesn Geld verdienen will, der brauchte schon immer eine Genehmigung, beispielsweise für Dreharbeiten. Und wer Produkte mit Bezeichnungen wie Oktoberfest oder Wiesn verkaufen wollte, der benötigte dafür auch bislang schon eine Lizenz. Neu ist allerdings die Diskussion, die darum aktuell unter denjenigen entstanden ist, die mit Instagram und Co. ihr Geld verdienen.
1: Bist du auch bei Insta?
0: Na, bei Today.
1: Das ist tatsächlich spannend, aber ich kann dir ja gar nicht folgen.
0: Du musst halt einschalten. Das war die Quicktimes am Freitag, dem 18. September. Schön, dass ihr dabei seid und auch noch bleibt vielleicht. Denn jetzt geht's weiter mit der Abendwelle der richtigen Musikauswahl. Through the Night. Ich wünsche euch einen schönen, erholsamen Abend. Ein Ciao vom V. Aloha, Baba und Servus.
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1: 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Die genaue Zeit, es ist jetzt 20 Uhr.
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1: Ich bin Dominik Schweiger. Die Spritpreise steigen rasant. Jetzt plant die Bundesregierung offenbar Gegenmaßnahmen. Laut dpa hat sich die schwarz-rote Koalition auf einen Tankrabatt und einen Spritpreisdeckel geeinigt. Details sind noch nicht bekannt. Wenn die bisher durchgesickerten Infos stimmen, soll sich der staatliche Preisdeckel am Ölpreis orientieren. Wie hoch der Tankrabatt sein soll, ist noch nicht klar. Nicht nur uns in Deutschland machen die hohen Spritpreise zu schaffen, andere Länder haben die gleichen Probleme. Frankreichs Präsident Macron will deswegen jetzt ein Treffen der G7-Staaten einberufen, um gemeinsam nach Lösungen zu suchen. Rachel Sommer berichtet aus Paris.
2: Mehrfach haben Fischer in Frankreich Energielager blockiert und die Angst, dass der Protest ausarten könnte, ist groß. Präsident Macron hat jetzt noch einmal betont, dass die Preise nicht wegen der Regierung, sondern wegen der schwierigen internationalen Lage so hoch sind. Um dem entgegenzuwirken, will Macron nun den Schulterschluss mit Deutschland und den anderen G7-Staaten suchen. Zur Debatte stellen will Macron auch, ob die Länder Teile ihrer strategischen Reserven freigeben sollten, um Druck aus dem Markt zu nehmen.
1: Vor den Landtagswahlen in Mecklenburg-Vorpommern und Berlin ist das Rennen um Platz 1 offen. Im Nordosten liegt die SPD laut ZDF mit 37% nur knapp vor der AfD. In Berlin führt die Linke mit 22% vor der CDU. Die Wahlen erhöhen auch den Druck auf Kanzler Merz. Laut YouGov rechnet fast jeder Zweite damit, dass er zum Jahreswechsel nicht mehr im Amt ist. Der weltweite Personalmangel im Gesundheitswesen könnte sich deutlich verschärfen. Die WHO rechnet damit, dass bis 2030 mehr als 11 Millionen Ärzte, Pflegekräfte, Hebammen und Apotheker fehlen. Schon heute ist jeder vierte Arzt älter als 55 Jahre. Gleichzeitig brauchen alternde Gesellschaften künftig mehr medizinische Versorgung. Der FC Bayern eröffnet heute den vierten Spieltag der Fußball-Bundesliga. Um 8:30 empfangen die Münchner Union Berlin. Beide Mannschaften sind durchwachsen in die neue Saison gestartet. Die Bayern stehen auf dem ungewohnten vierten Tabellenplatz. Union liegt aktuell auf Rang 16.
3: Der KI-generierte Autoverkehrsdienst meldet normalen Verkehr in und um München. Mit aktuellen Daten vom MET Norwegen hier das KI-generierte Wetter für München. Die Nacht bleibt trocken und kaum von Wolken getrübt. Die Temperaturen sinken bis auf 10 Grad am Boden. Morgen erwarten wir einen sonnigen Tag mit viel blauem Himmel. Die Temperatur steigt dann auf bis zu 21 Grad.

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2: Sie hören Radio Today 89 München. 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Es ist jetzt 21 Uhr und 2 Minuten.
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1: Ich bin Dominik Steiger. Die schwarz-rote Koalition hat sich grundsätzlich auf Entlastungen bei den hohen Spritpreisen geeinigt. Nach dpa-Informationen soll es einen Tankrabatt und außerdem einen staatlichen Preisdeckel geben, der sich am Ölpreis orientiert. Im Gespräch sind ein Start zum 1. Oktober und ein Rabatt von rund 17 Cent pro Liter. Die genauen Einzelheiten sind aber noch offen. Gewalt und Übergriffe gegen Zugpersonal haben zuletzt stark zugenommen. An einen besonders tragischen Fall erinnert jetzt eine Gedenktafel am Mannheimer Hauptbahnhof. Sie ist an Gleis 1 an Erinnerung an Serkan Çalar aufgestellt worden. Der Zugbegleiter war Anfang des Jahres bei einer Ticketkontrolle getötet worden. 2025 gab es über 3200 Übergriffe auf Personal, allein im Halbjahr dieses Jahr schon fast 1000. Verteidigungsminister Pistorius hat in Texas den ersten neuen F-35-Kampfjet für die Bundeswehr entgegengenommen. Er hat das in den USA gebaute Flugzeug als Zeichen der transatlantischen Partnerschaft bezeichnet. Die ersten 8 Maschinen bleiben erstmal in den Vereinigten Staaten, um deutsche Soldaten daran auszubilden. Ab 2027 sollen die Jets in Deutschland stationiert werden. Nach mehr als 6 Jahren hört Satiriker Jan Böhmermann zum Jahresende mit seiner Show ZDF-Magazin Royal auf. Das hat das ZDF mitgeteilt. Mehr von Lea Matschulat.
2: Die eine Show endet und es kommt eine neue. Danach sieht es im Moment jedenfalls aus, wenn man dem ZDF glauben darf. Man befinde sich in sehr guten Gesprächen mit Böhmermann über eine mögliche neue Show. Und der Satiriker selbst, er lässt sich in der ZDF-Pressemitteilung auch ganz ähnlich zitieren. Er wolle noch einmal eine andere Sendung machen.
1: Ein LKW-Unfall hat auf der A70 für Schaden in Millionenhöhe gesorgt. Laut Polizei war der 68-Jährige in Richtung Bayreuth unterwegs. Auf Höhe Eltmann ist ein Reifen seines Lastwagens geplatzt. Dabei hat der Mann die Kontrolle verloren. Sein LKW ist mehrmals in die Leitplanke und dann frontal in den Pfosten einer Schilderbrücke gekracht. Der Fahrer wurde schwer verletzt.
3: Der KI-generierte Autoverkehrsdienst meldet normalen Verkehr in und um München. Mit aktuellen Daten vom MET Norwegen hier das KI-generierte Wetter für München. Die Nacht bleibt kaum bewölkt, die Temperaturen sinken auf etwa 10 Grad. Morgen erwarten wir einen sonnigen Tag mit Höchstwerten von bis zu 21 Grad.

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2: Sie hören Radio Today 89 München, die genaue Zeit. Es ist jetzt 22 Uhr und 3 Minuten.
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1: Ich bin Hendrik Daum. Autofahrer können aufatmen. Die Bundesregierung einigt sich auf Entlastungen bei den hohen Spritpreisen. Das Maßnahmenpaket umfasst erneut einen Tankrabatt sowie einen Spritpreisdeckel. Ronny Thorau mit den Einzelheiten.
2: Den Tankrabatt kennen Autofahrer schon. Im Sommer war er für 2 Monate in Kraft, senkte die Steuern auf Benzin und Diesel um rund 17 Cent, wobei nicht alles davon bei den Tankenden ankam. Ein Spritpreisdeckel ist neu für Deutschland, es gibt ihn aber zum Beispiel in Belgien und Luxemburg. Dabei legt der Staat einen Höchstpreis für Sprit fest, unter anderem anhand von Ölpreis, Transportkosten und festgelegter Marge für die Händler.
1: In München beginnt morgen das 191. Oktoberfest. Um Punkt 12 Uhr öffnet zum ersten Mal Oberbürgermeister Krause die Wiesen mit dem traditionellen O-Zapf-Diss. Bis zum 4. Oktober werden rund 6 Millionen Besucher erwartet. Nach der gefährlichen Überfüllung im vergangenen Jahr wurde das Sicherheitskonzept verschärft. KI-gestützte Kameras sollen zum Beispiel große Menschenansammlungen frühzeitig erkennen. Kurz vor den Landtagswahlen in Mecklenburg-Vorpommern und Berlin ist noch offen, wer jeweils stärkste Kraft werden könnte. Im Nordosten kommt die SPD laut ZDF-Politbarometer auf 37%. Die AfD liegt nur einen Punkt dahinter. In Berlin führt die Linke mit 22%, knapp vor der CDU. Die Ergebnisse könnten auch Bundeskanzler Merz weiter unter Druck setzen. Verteidigungsminister Pistorius hat in Texas den ersten neuen F-35 Kampfjet für die Bundeswehr entgegengenommen. Er hat das in den USA gebaute Flugzeug als Zeichen der transatlantischen Partnerschaft bezeichnet. Die ersten 8 Maschinen bleiben erstmal in den Vereinigten Staaten, um deutsche Soldaten daran auszubilden. Ab 2027 sollen die Jets dann in Deutschland stationiert werden. Wir schauen zum Fußball. In der 2. Bundesliga verpasst Greuther Fürth seinen ersten Saisonheimsieg. Die Partie gegen Magdeburg endete 1:1 unentschieden. Im Parallelspiel unterlag Darmstadt in Wolfsburg deutlich mit 1:5. Und in der Bundesliga spielt der FC Bayern aktuell zu Hause gegen Union Berlin. Ja, und das wird eine klare Sache, denn eine Viertelstunde vor Schluss, da führen die Münchner mit 4:0.
3: Der KI-generierte Autoverkehrsdienst meldet normalen Verkehr in und um München. Mit aktuellen Daten vom MET Norwegen hier das KI-generierte Wetter für München. Die Nacht bleibt nahezu wolkenfrei und bringt Tiefstwerte von etwa 10 Grad. Morgen hingegen erwarten uns sonnige Bedingungen mit Höchstwerten, die um die 21 Grad liegen werden.

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1: 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Die genaue Zeit, es ist jetzt 23 Uhr und eine Minute.

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1: Ich bin Hendrik Daum. Angesichts der hohen Spritpreise hat sich die Bundesregierung auf Entlastungen für Autofahrer geeinigt. Wie das Kanzleramt vor kurzem bestätigte, wird es zunächst wieder einen Tankrabatt geben. Demnach werden die Steuern pro Liter Benzin und Diesel um 17 Cent gesenkt, und zwar vom 1. Oktober bis Ende Dezember. Außerdem soll spätestens zum Jahreswechsel dann ein Spritpreisdeckel kommen, also eine Obergrenze für Preise von Benzin und Diesel. Darüber will die Regierung jetzt mit den Mineralölkonzernen verhandeln. In München beginnt morgen das 191. Oktoberfest. Um Punkt 12 Uhr eröffnet zum ersten Mal Oberbürgermeister Krause die Wiesen mit dem traditionellen O-Zapft-Is. Bis zum 4. Oktober werden rund 6 Millionen Besucher erwartet. Nach der gefährlichen Überfüllung im vergangenen Jahr wurde das Sicherheitskonzept verschärft. KI-gestützte Kameras etwa sollen große Menschenansammlungen frühzeitig erkennen. Kurz vor den Landtagswahlen in Mecklenburg-Vorpommern und Berlin ist noch offen, wer jeweils stärkste Kraft werden könnte. In Mecklenburg-Vorpommern kommt die SPD laut ZDF-Politbarometer auf 37%, die AfD liegt nur einen Punkt dahinter. In Berlin führt die Linke mit 22% knapp vor der CDU. Die Ergebnisse könnten auch Bundeskanzler Merz weiter unter Druck setzen. US-Präsident Trump hat dem Nachrichtensender CNN wegen seiner Berichterstattung den Zugang zum Weißen Haus verboten. Auch die Plattform Politico wurde von Presseveranstaltungen im Weißen Haus ausgeschlossen. Zur Begründung schrieb Trump auf seiner Plattform Truth Social, Medien sollten über den Präsidenten und seine Regierung so wörtlich keine Lügen verbreiten. Weitere Hausverbote würden folgen. Der FC Bayern hat seine Fans am Vorabend des Wiesenauftakts schon mal in Bierzeltstimmung gebracht. Die Münchner schenkten in ihren kunterbunten Wiesentrikots dem 1. FC Union Berlin beim 7:0 kräftig ein. Zumindest für eine Nacht rückte der deutsche Rekordmeister durch den dominanten Heimsieg an die Tabellenspitze vor.
2: Der KI-generierte Autoverkehrsdienst meldet auf der A99 von München Nord in Richtung München Südwest gibt es zwischen Fröttmenning Nord und dem Dreieck Feldmoching einen etwa 3 Kilometer langen Stau. Ihr Autoverkehrsdienst wünscht gute Fahrt. Mit aktuellen Daten vom MET Norwegen hier das KI-generierte Wetter für München. Die Nacht bleibt nahezu wolkenfrei und bringt frische Temperaturen mit sich. Die Tiefstwerte gehen bis auf etwa 10 Grad zurück. Morgen am Samstag erwartet uns ein sonniger Tag mit angenehmen Höchstwerten von rund 21 Grad.

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3: 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Die genaue Zeit. Es ist 0 Uhr und eine Minute.

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1: Ich bin Hendrik Daum. Autofahrer können aufatmen. Die Bundesregierung einigt sich auf Entlastungen bei den hohen Spritpreisen. Das Maßnahmenpaket umfasst erneut einen Tankrabatt sowie einen Spritpreisdeckel. Ronny Thorau mit den Einzelheiten.
2: Den Tankrabatt kennen Autofahrer schon. Im Sommer war er für 2 Monate in Kraft, senkte die Steuern auf Benzin und Diesel um rund 17 Cent. Wobei nicht alles davon bei den Tankenden ankam. Ein Spritpreisdeckel ist neu für Deutschland. Es gibt ihn aber zum Beispiel in Belgien und Luxemburg. Dabei legt der Staat einen Höchstpreis für Sprit fest, unter anderem anhand von Ölpreis, Transportkosten und festgelegter Marge für die Händler.
1: In München beginnt heute das 191. Oktoberfest. Um Punkt 12 Uhr öffnet zum ersten Mal Oberbürgermeister Krause die Wiesen mit dem traditionellen O-Zapft-Iss. Bis zum 4. Oktober werden rund 6 Millionen Besucher erwartet. Nach der gefährlichen Überfüllung im vergangenen Jahr wurde das Sicherheitskonzept verschärft. KI-gestützte Kameras sollen jetzt große Menschenansammlungen frühzeitig erkennen. Kurz vor den Landtagswahlen in Mecklenburg-Vorpommern und Berlin ist noch offen, wer jeweils stärkste Kraft werden könnte. In Mecklenburg-Vorpommern kommt die SPD laut ZDF-Politbarometer auf 37%, die AfD liegt nur einen Punkt dahinter. In Berlin führt die Linke mit 22% knapp vor der CDU. Die Ergebnisse könnten auch Bundeskanzler Merz weiter unter Druck setzen. Verteidigungsminister Pistorius hat in Texas den ersten neuen F-35 Kampfjet für die Bundeswehr entgegengenommen. Er hat das in den USA gebaute Flugzeug als Zeichen der transatlantischen Partnerschaft bezeichnet. Die ersten 8 Maschinen bleiben erstmal in den Vereinigten Staaten, um deutsche Soldaten daran auszubilden. Ab dem kommenden Jahr sollen die Jets dann in Deutschland stationiert werden. Der FC Bayern hat seine Fans am Vorabend des Wiesenauftakts schon mal in Bierzeltstimmung gebracht. Die Münchner schenkten in ihren kunterbunten Wiesentrikots dem 1. FC Union Berlin beim 7:0 kräftig ein. Zumindest für eine Nacht rückte der deutsche Rekordmeister durch den dominanten Heimsieg an die Tabellenspitze vor.
3: Der KI-generierte Autoverkehrsdienst meldet auf der A99 von München Nord in Richtung München Südwest gibt es zwischen Fröttmening Nord und dem Dreieck Feldmoching einen etwa 4 Kilometer langen Stau. Vorsicht bitte auf der B471, wenn Sie von Garching nach Fürstenfeldbruck unterwegs sind. Hier steht ein Stau von ungefähr 1 Kilometer Länge zwischen der Mittenheimer Straße und Oberschleißheim. Ihr Autoverkehrsdienst wünscht gute Fahrt. Mit aktuellen Daten vom MET Norwegen hier das KI-generierte Wetter für München. Bereiten Sie sich auf einen interessanten Wettertag vor. Zunächst wird der Morgen mit einer dichten Bewölkung einhergehen und die Temperaturen werden lediglich um 11 Grad liegen. Doch schon gegen Mittag ändert sich das Bild vollständig. Die Sonne bricht durch und es wird sonnig bei angenehmen 19 Grad. Im Laufe des Nachmittags nehmen zwar wieder Wolken zu, aber immerhin bleibt ein bisschen Sonnenlicht erhalten, während die Temperaturen auf bis zu 20 Grad steigen. Am Abend schließen sich dann dichte Wolken über uns und es kühlt sich auf etwa 15 Grad ab. In der Nacht halten die Wolken an, sodass es bewölkt bleibt mit Tiefstwerten um 13 Grad.

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1: Ich bin Hendrik Daum. Die USA, Dänemark und Grönland haben im Streit um die Arktisinsel überraschend eine Grundsatzeinigung erzielt. In New York soll kommende Woche ein Abkommen unterschrieben werden, das die Sicherheitszusammenarbeit in der Arktis und im Nordatlantik stärkt. US-Präsident Trump spricht von weitreichenden Befugnissen der USA für den Schutz Grönlands, während Dänemark die Souveränität Grönlands ausdrücklich bestätigt sieht. Grönland ist weitgehend autonom, gehört aber zum dänischen Königreich. Angesichts der hohen Spritpreise hat sich die Bundesregierung jetzt auf Entlastungen für Autofahrer geeinigt. Laut Kanzleramt wird es zunächst wieder einen Tankrabatt geben. Demnach werden die Steuern pro Liter Benzin und Diesel um 17 Cent gesenkt, und zwar vom 1. Oktober bis Ende Dezember. Außerdem soll zum Jahreswechsel dann ein Spritpreisdeckel kommen, also eine Obergrenze für Preise von Benzin und Diesel. Darüber will die Regierung jetzt mit den Mineralölkonzernen verhandeln. In München beginnt heute das 191. Oktoberfest. Um Punkt 12 Uhr eröffnet zum ersten Mal der neue Oberbürgermeister Dominik Krause die Wiesen mit dem traditionellen O-Zapft-Is. Bis zum 4. Oktober werden rund 6 Millionen Besucher erwartet. Nach der gefährlichen Überfüllung im vergangenen Jahr wurde das Sicherheitskonzept verschärft. KI-gestützte Kameras sollen jetzt große Menschenansammlungen frühzeitig erkennen. Einen Tag vor den Landtagswahlen in Mecklenburg-Vorpommern und Berlin ist noch offen, wer jeweils stärkste Kraft werden könnte. In Mecklenburg-Vorpommern kommt die SPD laut ZDF-Politbarometer auf 37%. Die AfD liegt nur einen Punkt dahinter. In Berlin führt die Linke mit 22%, knapp vor der CDU. Die Ergebnisse könnten auch Bundeskanzler Merz weiter unter Druck setzen. Der FC Bayern hat seine Fans am Vorabend des Wiesnauftakts in der heimischen Arena schon mal in Bierzeltstimmung gebracht. Die Münchner schenkten in ihren kunterbunten Wiesentrikots dem 1. FC Union Berlin beim 7:0 kräftig ein.
2: Der KI-generierte Autoverkehrsdienst meldet auf der A99 von München Nord in Richtung München Südwest gibt es zwischen Neuherberg und dem Dreieck Feldmoching einen etwa 2 Kilometer langen Stau. Ihr Autoverkehrsdienst wünscht gute Fahrt. Mit aktuellen Daten vom MET Norwegen hier das KI-generierte Wetter für München. Bis zum Morgen bleibt es bewölkt mit Temperaturen um 12 Grad. Im Laufe des Vormittags lockern die Wolken auf und am Mittag können Sie sich über sonniges Wetter freuen. Die Temperaturen steigen dabei auf angenehme 19 Grad. Am Nachmittag zeigt sich das Wetter wechselhaft mit bewölktem Himmel, aber immerhin etwas Sonne bei Höchstwerten um 20 Grad. Abends verdichten sich die Wolken und es wird stark bewölkt, wobei die Temperaturen auf etwa 15 Grad zurückgehen. In der Nacht bleibt es bewölkt mit Tiefstwerten um 13 Grad.

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